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1: Ich bin Hendrik Daum. Gute Nachrichten gibt's für Zugfahrgäste, denn das Warten hat jetzt ein Ende. Die Funkstörung bei der Deutschen Bahn ist nach gut 2 Stunden behoben. Der Zugverkehr laufe jetzt Schritt für Schritt wieder an. Das sagte vor kurzem ein Bahnsprecher. IT-Experten der Bahn hätten pausenlos an der Entstörung des digitalen Bahnfunks GSMR gearbeitet, und zwar mit Erfolg. In Deutschland rücken ein steigendes Renteneintrittsalter und eine weitreichende Umgestaltung der Alterssicherung näher. Union und SPD wollen die Empfehlungen der Rentenkommission jetzt schnell 1:1 umsetzen. Thomas Thonfeld hat die Einzelheiten.
2: Kern der Empfehlungen ist eine neue Kapitalrente. Sie soll das Rentenniveau stabilisieren. Dafür sollen Arbeitgeber und Arbeitnehmer 2% des Bruttoeinkommens zahlen, zusätzlich zum normalen Rentenbeitrag. Außerdem geplant ein schrittweise ansteigendes Renteneintrittsalter und keine Frührente ohne Abschläge mehr ab 63. Frühestens ab 64 soll man künftig in Rente gehen können, aber dann mit Abschlägen.
1: Während der Iran und die USA Details für ein Friedensabkommen aushandeln, hat sich die Weltschifffahrtsorganisation IMO eingeschaltet. Die UN-Organisation will die 11.000 Seeleute in Sicherheit bringen, die seit Kriegsbeginn in der Golfregion festsitzen. Wegen der Blockade der Straße von Hormuz beklagt die Organisation wörtlich Monate der Not und des Leids für tausende unschuldige Seeleute. Bei der Fußball-WM haben England und Ghana unentschieden gespielt. Die beiden Teams kamen nicht über ein 0:0 hinaus. Vorher hatte Portugal seinen ersten Sieg eingefahren. Das Team um Superstar Cristiano Ronaldo gewann gegen Außenseiter Usbekistan klar mit 5:0. Dabei gingen 2 der Tore auf das Konto von Ronaldo. Der 41-Jährige hat damit als erster Spieler überhaupt bei 6 Weltmeisterschaften getroffen.
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3: Derzeit ohne Meldungen für euch. Gute Fahrt.
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4: Es geht durch eine laue Sommernacht in Regensburg, Niederbayern und der Oberpfalz. Tagsüber wird es heute wieder richtig heiß mit bis zu 35 Grad und Sonnenschein. Der Charivari-Wettertrend. In den nächsten Tagen wird sogar noch heißer bei uns.

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1: Und derzeit liegen uns für euch keine Störungsmeldungen vor. Gute Fahrt.

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1: Ich bin Hendrik Daum. Gute Nachrichten gibt's für Zugfahrgäste, denn das Warten hat jetzt ein

0: Ende. Die Funkstörung bei der Deutschen Bahn ist nach gut 2 Stunden behoben. Der Zugverkehr laufe jetzt Schritt für Schritt wieder an. Das sagte vor kurzem ein Bahnsprecher. IT-Experten der Bahn hätten pausenlos an der Entstörung des digitalen Bahnfunks GSMR gearbeitet, und zwar mit Erfolg. In Deutschland drücken ein steigendes Renteneintrittsalter und eine weitreichende Umgestaltung der Alterssicherung näher. Union und SPD wollen die Empfehlungen der Rentenkommission jetzt schnell 1:1 umsetzen. Thomas Thonfeld hat die Einzelheiten.
1: Kern der Empfehlungen ist eine neue Kapitalrente. Sie soll das Rentenniveau stabilisieren. Dafür sollen Arbeitgeber und Arbeitnehmer 2% des Bruttoeinkommens zahlen, zusätzlich zum normalen Rentenbeitrag. Außerdem geplant ein schrittweise ansteigendes Renteneintrittsalter und keine Frührente ohne Abschläge mehr ab 63. Frühestens ab 64 soll man künftig in Rente gehen können, aber dann mit Abschlägen.
0: Während der Iran und die USA Details für ein Friedensabkommen aushandeln, hat sich die Weltschifffahrtsorganisation IMO eingeschaltet. Die UN-Organisation will die 11.000 Seeleute in Sicherheit bringen, die seit Kriegsbeginn in der Golfregion festsitzen. Wegen der Blockade der Straße von Hormuz beklagt die Organisation wörtlich Monate der Not und des Leids für tausende unschuldige Seeleute. Bei der Fußball-WM haben England und Ghana unentschieden gespielt. Die beiden Teams kamen nicht über ein 0:0 hinaus. Vorher hatte Portugal seinen ersten Sieg eingefahren. Das Team um Superstar Cristiano Ronaldo gewann gegen Außenseiter Usbekistan klar mit 5:0. Dabei gingen 2 der Tore auf das Konto von Ronaldo. Der 41-Jährige hat damit als erster Spieler überhaupt bei 6 Weltmeisterschaften getroffen.
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3: Aktuell haben wir für euch normalen Verkehr auf den Straßen in der Region. Gute Fahrt.
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4: Es geht durch eine laue Sommernacht in Regensburg, Niederbayern und der Oberpfalz. Tagsüber wird es heute wieder richtig heiß mit bis zu 35 Grad und Sonnenschein. Der Charivari-Wettertrend. In den nächsten Tagen wird sogar noch heißer bei uns.

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1: Ich bin Hendrik Daum. Gute Nachrichten für alle Zugfahrgäste, denn das Warten hat ein Ende. Die Funkstörung bei der Deutschen Bahn ist nach gut 2 Stunden behoben. Der Zugverkehr laufe jetzt Schritt für Schritt wieder an, das sagte ein Bahnsprecher in der Nacht. IT-Experten der Bahn hätten pausenlos und erfolgreich an der Wiederherstellung des digitalen Bahnfunks gearbeitet. Die empfohlene Runderneuerung der Altersvorsorge trifft alle, Rentner und Beschäftigte. Jung und alt sind von den Vorschlägen der Rentenkommission betroffen. Die Bundesregierung will das Konzept jetzt schnell umsetzen, doch es gibt auch Kritik, wie Tanja Wagner berichtet.

0: Altersarmut könnte sich verschärfen. Besonders langjährige Arbeitnehmer durch den Wegfall der Frührente benachteiligt werden, lautet die Sorge von Sozialverbänden und Gewerkschaften. Die Arbeitgeberseite stört dagegen, dass sie die neue Kapitalrente zusätzlich mitbezahlen soll. Die Renten sollen nicht mehr so stark steigen wie die Löhne, Jüngere erst später in Rente gehen können. Auch sollen künftig selbstständige Politiker und Minijobber mit einzahlen.
1: In Mexiko haben Archäologen im schwer zugänglichen Dickicht des Regenwalds eine bisher unbekannte Maya-Stätte entdeckt und ihren Namen Minanbe gegeben, was es gibt keinen Pfad bedeutet. Die Ruinen aus der Zeit zwischen 6 und 900 nach Christus umfassen unter anderem einen 13 Meter hohen Pyramidentempel, Altäre und palastartige Gebäude. Die Fundstätte war absolut unberührt, was die Forscher besonders überraschte. München bekommt eine der modernsten Konzertarenen Europas. Der Plan? Topstars wie Taylor Swift und Co. sollen sich die Klinke in die Hand geben. Der Stadtrat hat jetzt grünes Licht gegeben für den Baubereich am Münchner Flughafen. Damit ist der Weg frei für eine Konzerthalle für rund 20.000 Fans und mit Top-Akustik. Schon in 3 Jahren soll die Halle fertig sein. Berechnungen zufolge soll die Arena jedes Jahr gut 350 Millionen Euro in die Kassen von Stadt und Region spülen. Bei der Fußball-WM haben England und Ghana unentschieden gespielt. Die beiden Teams kamen nicht über ein 0:0 hinaus. Vorher hatte Portugal seinen ersten Sieg eingefahren. Das Team um Superstar Cristiano Ronaldo gewann gegen Außenseiter Usbekistan klar mit 5:0. Dabei gingen 2 der Tore auf das Konto von Ronaldo. Der 41-Jährige hat damit als erster Spieler überhaupt bei 6 Weltmeisterschaften getroffen.
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3: Und aktuell liegen uns keine Störungsmeldungen vor. Egal wohin ihr unterwegs seid, gute Fahrt.
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4: Also wenn durchlüften, dann jetzt noch ganz in der Früh in Regensburg, Niederbayern und der Oberpfalz. Tagsüber wird es nämlich schon wieder richtig heiß und dampfig mit bis zu 35 Grad und Sonnenschein. Der Charivari-Wettertrend in den nächsten Tagen wird sogar noch heißer.

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1: Und aktuell liegen uns keine Störungsmeldungen vor. Egal wohin ihr unterwegs seid, gute Fahrt.

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1: Ich bin Hendrik Daum. Einen schönen guten Morgen. Nach der bundesweiten Störung im Bahnverkehr fahren die ersten Züge wieder. Der Deutschen Bahn zufolge hatte eine Funkstörung den Zugverkehr im ganzen Land lahmgelegt. Die Lage sei mit einem Notfallsystem stabilisiert worden. Die Ursache für das Problem müsse aber noch geklärt werden. Das Bahnpersonal hatte für Passagiere Aufenthaltszüge zur Verfügung gestellt, sowie Taxi- und Hotelgutscheine ausgegeben. München bekommt eine der modernsten Konzertarenen Europas. Der Plan? Topstars wie Taylor Swift und Co. sollen sich die Klinke in die Hand geben. Der Stadtrat hat jetzt grünes Licht gegeben für den Baubereich am Münchner Flughafen. Damit ist der Weg frei für eine Konzerthalle für rund 20.000 Fans und mit Top-Akustik. Schon in 3 Jahren soll die Halle fertig sein. Berechnungen zufolge soll die Arena jedes Jahr gut 350 Millionen Euro in die Kassen von Stadt und Region spülen. Wir schauen zur Fußball-WM und da hat vor kurzem Kroatien 1:0 gewonnen.

0: gegen Panama gewonnen. England enttäuschte und kam gegen Ghana nur zu einem 0:0 Unentschieden. Portugal hat seinen ersten Sieg eingefahren. Das Team um Superstar Cristiano Ronaldo überrollte Außenseiter Usbekistan mit 5:0. Dabei gingen 2 der Tore auf das Konto von Ronaldo. Der 41-Jährige hat damit als erster Spieler überhaupt bei 6 Weltmeisterschaften getroffen.
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2: Um 5:02 der Mittwochmorgen auf den Straßen läuft.
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2: Gerne Bescheid geben, wenn ihr was entdeckt hier bei uns. 08000 08007 ist die kostenlose Charivari Verkehrshotline.
3: Das Charivari-Wetter begrüßt uns mit nahezu blauem Himmel schon am Morgen. Und 19 Grad in Regensburg-Salland, 19 auch in Teublitz, Landkreis Schwandorf und 17 in Waffenbrunn, Landkreis Cham. Heute gibt's wieder viel Sonnenschein mit ein paar Wolken dazwischen bei bis zu 35 Grad. Entschuldigung. Der Charivari-Wettertrend. Morgen geht's dann weiter mit dem Sonnenschein. Nur heißer wird's noch. Bis zu 38 Grad sind drin.

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1: Und ja, wir werden alles tun. Heute den ganzen Mittwoch lang. Wir werden alles geben, damit wir den Morgen überstehen, ohne einen einzigen Scherz über die Bahn zu machen. Ich weiß, es wird schwierig mit dieser Riesenpanne in der Nacht. Ey, kein einziger Zug in Deutschland ist gefahren mit dieser Computerpanne. Hau wir ab. Nein, wir geben alles. Leonie mit Callum Scott's Day kommt danach. Raymond, mehr Hits und mehr Vielfalt.

0: Das Supergirl von Raymond. Die 2000er bei Charivari um 10 Minuten nach 5. Wir gehen in den Hitzemittwoch in Regensburg, Niederbayern und der Oberpfalz. Ist gleich erst einmal mit einem ganz entspannten Song. Cheerleader von Omi habe ich dabei. Einen ganz neuen Song von Nico Santos, Optimist. Und Bill Medley, die 80er warten.
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3: Gerade war Sommeranfang. Der längste Tag und die kürzeste Nacht. Viele Menschen feiern das mit einem Johannisfeuer. Heute ist der Tag, der dem Feuer den Namen gibt, der Geburtstag Johannes des Täufers. Am liebsten würde ich die langen Tage und die Helligkeit festhalten. So stelle ich mir vor, dass die Gezeiten des Universums ein paar Tage stillstehen. Als ob sich meine Sehnsucht nach Sommer und das Spiel der Gestirne für kurze Zeit die Waage halten. Es gibt nicht viele solcher Momente, von denen ich den Eindruck habe, jetzt stimmt gerade alles. Von solchen Momenten zehre ich und auf solche Momente lebe ich hin. Sie machen mich ausgeglichen und geben mir für die anderen, die Beunruhigenden, die nötige Ruhe und die nötige Kraft. Im Gotteslob, dem katholischen Gesangbuch, ist ein wunderschönes Lied zu finden. Es ist wie für den heutigen Tag gemacht, wenn es da in der ersten Strophe heißt: Das Jahr steht auf der Höhe, die große Waage ruht, nun schenk uns deine Nähe und mach die Mitte gut. Mach die Mitte gut, das ist meine Bitte zu Beginn dieses Tages. Pfarrer Christoph Seidel, Regensburg.
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0: Ach Leute, stellt's euch vor, es ist 5.22 Uhr, ein wunderbarer Sonnenaufgang am Mittwoch. Und dann weht hier ein wunderschöner Duft von einer frisch geöffneten Dose Energy Drink durchs Studio.
1: Es tut mir doch leid, ich bin müde.
0: Ach schön, Leute, genau so kann's reingehen in den Mittwoch. Und die Energy, die kommt jetzt hier von Sarah Larsen. Lush Life, mehr Hits und mehr Vielfalt zum Start in den Mittwoch bei Charivari.

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0: Morgen. Mit Hosier und Too Sweet wird's 5:30 ganz genau am Mittwochmorgen bei Charivari. Und mit Michael Schulte geht gleich die Sonne weiter auf. 5 a.m. werden wir hören. Zusammen mit Kenny Loggins. Die 80er mit Hardlight werden laufen. Und mehr Hits und mehr Vielfalt gleich nach 5.
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7: Ich bin Hendrik Daum. Einen schönen guten Morgen. Nach der bundesweiten Störung im Bahnverkehr fahren die ersten Züge wieder. Der Deutschen Bahn zufolge hatte eine Funkstörung den Zugverkehr im ganzen Land lahmgelegt. Die Lage sei mit einem Notfallsystem stabilisiert worden. Die

0: Ursache für das Problem müsse aber noch geklärt werden. Das Bahnpersonal hatte für Passagiere Aufenthaltszüge zur Verfügung gestellt sowie Taxi- und Hotelgutscheine ausgegeben. München bekommt eine der modernsten Konzertarenen Europas. Der Plan: Topstars wie Taylor Swift und Co. sollen sich die Klinke in die Hand geben. Der Stadtrat hat jetzt grünes Licht gegeben für den Baubereich am Münchner Flughafen. Damit ist der Weg frei für eine Konzerthalle für rund 20.000 Fans und mit Top-Akustik. Schon in 3 Jahren soll die Halle fertig sein.
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2: Läuft alles um 5.32 Uhr. Nur eine kleine Baustelle haben wir noch auf der A93 Regensburg-Schwandorf zwischen Regensburg-Nord und Regenstauf. Hier Instandsetzungsarbeiten, relativ eng. Sollte sich aber auch in einer halben Stunde erledigen.
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2: Gerne Bescheid geben, wenn ihr was entdeckt hier bei uns. 08000 08007 ist die kostenlose Charivari-Verkehrshotline.
3: Die Sonne, die kriecht so langsam raus aus dem Bett wie wir. Dazu das Charivari-Wetter. 19 Grad in Regensburg beim Papstkreuz, 19 auch in Parsberg, Landkreis Neumarkt und 19 in Biburg, Landkreis Kelheim. Heute gibt's wieder viel Sonnenschein mit ein paar Wolken dazwischen bei 35 Grad maximal. Der Charivari-Wettertrend. Morgen geht's dann weiter mit Sonnenschein, nur noch heißer wird's, bis zu 38 Grad sind drin.

0: hier. Weiter geht's mit dem Charivari-Morgenteam.
1: Das sind Jasmin und Lutz natürlich.
2: Morgen.
1: Und ich hoffe, ihr seid bereit für einen musikalischen doppelten Espresso aus den 80ern. In 3, 2, 1, jetzt.
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1: Woo! Roxette kommt.

0: Guten Morgen.
1: Morgen.
0: 20 vor 6 haben wir es gleich bei Charivari. Gemma. Jetzt, wo es noch ein bisschen kühler ist, wollen auch wir ein bisschen Morgensport machen hier im Charivari-Studio.
1: Ja, sagst du halt einfach, wie es ist. Die Helene Fischer, die hat dein Ego so ein bisschen getroffen.
0: Ein bisschen tatsächlich, aber gepaart mit einigermaßen gesunder Selbsteinschätzung, muss ich auch sagen. Also die Helene Fischer hatte behauptet, sie schaffte den Plank, den Unterarmstütz, 11 Minuten lang. Und bei ihrem Rekord war sie dazu nicht ganz nüchtern. Sagt die Helene Fischer, und das werden wir natürlich mal ein bisschen überprüfen, oder ich möchte es überprüfen. Wir werden uns gleich der Helene Fischer Plank Challenge stellen hier im Studio. Ich glaube, es werden Highlights.
1: Ich werde es hassen, aber die Frage ist, wenn sie das nicht nüchtern geschafft hat, wie machen wir das?
0: Wir sind nicht koffeinnüchtern zumindest. Die Highlights könnt ihr euch dann auf jeden Fall auf unserem Charivari Instagram-Kanal anschauen. 5:41, Mark Ronson mit Miley Cyrus jetzt.

0: One Republic fühlt sich die Straße von Nittenau nach Regenstaub am Regen entlang schon fast so ein bisschen an wie der Highway One in Kalifornien am Pazifik, ne?
1: Nur, dass man da nicht so gut Kanu fahren kann.
0: Das ist ein Punkt.
1: Und schöne Burgen und Ruinen haben die auch nicht.
0: Leute, Regensburg, Niederbayern und die Oberpfalz vor Kalifornien. Der Start in den Mittwoch um 5.51 Uhr bei Charivari. Der Sonnenmittwoch kommt mit mehr Hits und mehr Vielfalt natürlich. Lady Gaga, hier ist Abracadabra.

0: Morgen. Kurz vor sechs haben wir es bei Charivari, der Mittwoch. Da brauchen wir einmal auch entspannte Songs gegen die aufkommende Hitze wieder von Olivia Dean gleich nach sechs. Robert Palmer aus den 80ern, willkommen Johnny and Mary. Und natürlich viele mehr Hits und mehr Vielfalt. Gleich nach sechs geht's weiter.
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0: Einen schönen guten Morgen am Mittwoch. Die Nachrichten kommen.
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7: Ich bin Christian Augustin. Guten Morgen. Sowas hat es auch noch nicht gegeben. Die Deutsche Bahn komplett auf dem Abstellgleis. Nach der bundesweiten Störung im Bahnverkehr fahren seit der Nacht die ersten Züge wieder. Eine Störung des Zugfunksystems legte den Zugverkehr im gesamten Land lahm. Mit einem Notfallsystem wurde die Lage wieder stabilisiert. Die genaue Ursache für den Ausfall weiß man noch nicht. Die empfohlene Runderneuerung des deutschen Rentensystems trifft viele Menschen. Angestellte, Rentner, jung und alt sind von den Vorschlägen der Rentenkommission mehr oder weniger betroffen. Die Bundesregierung will das Konzept unterdessen so schnell wie möglich umsetzen. Wichtige Punkte sind, dass man künftig später in Rente gehen kann und die Frührente mit 63 wegfällt. Auch Politiker und Selbstständige sollen mit in die Rentenkasse einzahlen. Bei der Fußball-Weltmeisterschaft hat Kroatien 1:0 gegen Panama gewonnen. England enttäuschte und kam gegen Ghana nur zu einem 0:0 unentschieden. Einen ersten Sieg gab es für Portugal. Das Team um Superstar Cristiano Ronaldo überrollte Außenseiter Usbekistan mit 5:0. Zwei Tore steuerte Ronaldo bei. Der 41-Jährige traf damit als erster Spieler überhaupt gleich bei 6 Weltmeisterschaften.
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8: Landrat von Kamen ist Franz Löffler nicht mehr. Gut zu tun hat er trotzdem als Bezirkstagspräsident und er wird auch für weitere 2 Jahre der erste Vorsitzende von Oberpfalz Marketing bleiben. In diesem Amt wurde Löffler jetzt einstimmig bestätigt. Man kann nicht genug Werbung für die Oberpfalz machen, sagt Löffler. Werbung sollen auch die Oberpfalz-Botschafter machen. Im Herbst werden neue ernannt und hier kommt jetzt ein prominenter Vorschlag ins Spiel, nämlich Nathaniel Braun

0: Kümmersbruck, der gerade für Deutschland bei der WM kickt. Sabine Hofer, Charivari.
1: Der Eichenprozessionsspinner tritt aktuell vermehrt in Maxhütter Heidhof auf. Die Stadt hat bereits reagiert. Der Bauhof wird, unterstützt durch eine Fachfirma, die betroffenen Bereiche erfassen und die Nester entfernen. Diese Bearbeitung folgt nach einer Prioritätenliste. Zunächst werden die Bereiche bei Schulen, Kitas, Spielplätzen sowie an der Tegelgrube von den Raupen befreit. Die Bürger sollen einen großen Bogen um die Nester machen, weil sich die feinen Brennhaare auch in der Luft befinden. Sie können zu Atemwegsbeschwerden und Hautreizungen führen. Saskia Hinzen, Charivari in Maxhütte Heidhof.
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3: Um 6:03 ganz genau sind die Straßen frei. Kommt gut an.
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3: Meldet euch gerne, wenn ihr was entdeckt bei uns. 08000 08007 ist die kostenlose Charivari-Verkehrshotline.
5: Das Charivari-Wetter hat sich im Sommer festgefahren und da bleibt's auch. Dazu haben wir jetzt am Morgen in Schwandorf am Bahnhof 20 Grad, in Bodenwöhr auch 20 und in Winklern 19. Und heute erwartet uns wieder viel Sonnenschein mit ein paar kleinen Wolken dazwischen. Das alles bei 35 Grad maximal. Der Charivari-Wettertrend. Morgen geht's mit dem Sonnenschein weiter, nur heißer wird's noch. Bis zu 38 Grad sind drin.
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1: Ja, an so einem Morgen wie heute, wenn man in der Nacht so ein bisschen geschwitzt hat, ne, da hat das Duschen eher so ein bisschen was von Eier abschrecken. Und das war jetzt zweideutiger, als ich irgendwie dachte.
2: Oh, mach schnell weiter mit Musik, das ist ja schlimm. Es ist gerade mal 6, lieber Lutz.

0: Guten Morgen. Der Sonnenmittwoch um 10 Minuten nach 6 bei Charivari. Und große Schlagzeile ist heute nicht nur diese bundesweite Bahnpanne in der Nacht, alter Latz, sondern auch, dass der Neustart von Wetten, dass eventuell doch nur eine Eintagsfliege wird.
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0: Die Kaulitz-Boys machen den Gottschalk im Dezember. Da werden Tom und Bill ja Wetten, dass übernehmen. Aber nur für eine Sendung, hat der Tom jetzt verraten. Das ist eine Arbeitsmoral. Der Tom meint, dass sie auch weiter Touren und andere Projekte machen wollen und deswegen kommt ein Dauerengagement nicht in Frage. Aber einmal reicht ja. Dann haben sie beim ZDR wahrscheinlich eh schon Pensionsansprüche. Hey, bei den Beckers haben wir eine kleine Peinloh-Aktion. Es gibt Streit über Unterhaltszahlungen zwischen Boris und Lilly und deswegen hat ein Gerichtsvollzieher jetzt einfach die 6.000 Euro Armbanduhr vom Boris gepfändet. Das ist schon ein bisschen demütigend, dieser weiße Streifen dann an einem sonst perfekt gebräunten Arm. Hey, und die gute Helene Fischer erzählt uns wilde Plank-Geschichten. Der Plank, also der Unterarmstütz. Die Helene meint, ich halte das 11 Minuten durch. Und bei meinem Rekord hatte ich sogar noch einen im Tee. Respekt. Aber wahrscheinlich waren es 5,5 Minuten und sie hat die Zeit einfach nur doppelt gesehen.
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0: Einen guten Morgen zusammen. Um 17 Minuten nach 6 ganz genau hat der Markus einen Blitzer in Lahm, Kreis Kamendeck. Markus?
1: Beim Edeka in der Adlerstraße 3 in der US-Beiterseite.
0: Super, perfekt. Markus, herzlichen Dank und euch eine gute Fahrt in diesen wunderschönen Mittwoch in Regensburg, Niederbayern und der Oberpfalz mit Robert Palmer als nächstes. Hier ist Johnny and Mary aus den 80ern.

0: kurz auf die Straßen hier bei Charivari um 6.21 Uhr. Die A6 Pilsen-Nürnberg haben wir zwischen dem Rastplatz Ulrichsberg und Pleistein. Achtung, hier Reifenteile auf der Fahrbahn und ein kaputter Lastwagen an der Seite. Und Leute, wir müssen uns wirklich unbedingt merken, Kuchen gehört jetzt ohne Witz auf keinen Fall auf den Beifahrersitz. Das müssen wir uns merken.
1: Ja, das ist aber echt wirklich tragisch und jeder kennt's. In Hohenfels, Kreis Neumarkt, ist eine Frau mit ihrem Auto in eine Mauer gekracht, weil beim Rechtsabbiegen der Kuchen auf dem Beifahrersitz verrutscht ist.
0: Ja, ja.
1: Da wollte sie ihn aufhalten, kurz nicht aufgepasst und zack, hängt sie in der Mauer. Ist aber zum Glück nichts Schlimmeres passiert.
0: Außer der Kuchen. Der ist schwer verletzt.

0: klingt im Hintergrund auch so ein bisschen, als wenn die Britney da im Freibad unter Wasser singen würde. Völlig zu Recht. Hold Me Closer war das bei Charivari um 6.28 Uhr. Der nächste Hitzetag kommt auf uns zu, Leute. Und wir machen uns fit mit mehr Hits und mehr Vielfalt. Gleich nach halb. Kommt der gute Miles Smith. If You Wanna Dance. Dazu die 80er. Der Egoist von Falco. Und viele mehr Hits und mehr Vielfalt. Gleich nach halb.
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0: Halb sieben haben wir es ganz genau bei Charivari. Einen guten Morgen zusammen. Und wir haben den Super-GAU bei der Bahn tatsächlich heute Nacht erlebt. Probleme mit dem Funk. Alle Züge sind zwischenzeitlich in den Bahnhöfen stehen geblieben. Langsam läuft alles wieder an. Die Übersicht gibt es um 7 Uhr bei uns in den Nachrichten. Jetzt um halb erstmal die Lokalreporter.
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4: Am Wochenende startet der Festspielsommer hier im Landkreis Cham und da wird's ein bisschen gruselig. Denn die Burg Falkenstein wird ab Samstag zum Schauplatz der berühmten Geschichte um das Gespenst von Canterville. Und auf der Schwarzenburg bei Rötz wird ab Sonntag das kleine Gespenst nach Ottfried Preußler das Publikum unterhalten. Dafür wurde das bisher aufwendigste Bühnenbild rund um die Schwarzenburg gebaut. Die nächsten Premieren sind im Juli die Weiße Gams auf Burg Neuhaus und der Mühlhersel auf Burg Lichteneck. Saskia Hinzen, Charivari im Landkreis Cham.
5: Bei der größten Sommerhitze bekommt die größte Benefizaktion der Region, das Regensburger Weihnachtssingen, heute die größte Einzelspende aller Zeiten. Eine 250.000 Euro für das diesjährige Spendenziel, das Projekt Franzi, ein neues Forschungsgebäude am Uniklinikum Regensburg, unter anderem für Kinderkrebsforschung. Die 250.000 Euro stammen aus der Oberpfälzer Zahn-Altgold-Sammelaktion. Zur Scheckübergabe heute Mittag an der Uniklinik kommt auch Wissenschaftsminister Markus Blume. Anja Stubber, Charivari. In Regensburg.
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0: Um 6.31 Uhr eine Meldung von der A6 Pilsen-Nürnberg zwischen dem Rastplatz Ulrichsberg und Pleistein. Achtung, hier Reifenteile auf der Fahrbahn und ein kaputter Lastwagen an der Seite.
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0: Im Landkreis Cham in Lahm steht einer die Aracher Straße mal wieder beim Supermarkt beidseitig. Danke nochmal an den Markus. Wenn ihr noch was entdeckt, gerne auch Bescheid geben. 08000 08007 ist die kostenlose Charivari-Verkehrshotline.
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8: Das Charivari-Wetter ist und bleibt heiß. So heiß, dass in Schwandorf jetzt sogar der Landkreislauf fürs Wochenende sicherheitshalber abgesagt wurde.
0: Ja, voll, habe ich auch gesehen.
8: Ja, es ist aber gar keine schlechte Idee, wenn ich mir so die 38 Grad der nächsten Tage anschaue. Also ja. Es wird wirklich Sahara-Hitze geben.

0: Heute ist dagegen noch eher vergleichsweise sehr entspannt. 21 Grad in Regensburg-Kumpfmühl, 20 in Badshausen und im Landkreis Neumarkt und 20 in Schönsee, gerade Landkreis Schwandorf, und dann heute bei 35 Grad maximal. Dazu viel Sonnenschein mit ein paar Wolken dazu und der Charivari-Wettertrend, hab's schon angekündigt, morgen geht's mit Sonnenschein weiter, das alles bei bis zu 38 Grad.
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2: Leute, und die sportlichen Nachrichten kommen heute tatsächlich mal nicht von der WM, dass der Ronaldo irgendwie 2 Tore gegen Usbekistan geschossen hat oder sowas, sondern, Leute, die 60er haben Insolvenz angemeldet. Ist gestern ganz spät am Abend ist diese Nachricht rausgekommen. Also haben ja mit dem Investor sich überschmissen, der ist ausgestiegen, müssen jetzt in die Regionalliga und so weiter. Also stecken anscheinend sehr tief in der Kreide, die 60er. Wenn da der Schiri bei der Seitenwahl nicht aufpasst, dann fehlt irgendwie die Münze schnell beim Seitenwurf. Ha, ha. Nee, ich werde das Derby gegen den Jahn vermissen.

Die Frühstarter flitzen schon mit Klimaanlage und Sonnenbrille Richtung Arbeit um 6.39 Uhr bei Charivari. Dazu habe ich ein Blitzer-Update für euch. Dankeschön an den Frank, hat bestätigt, Wörthstraße Regensburg nach wie vor der Blitzeranhänger bei Tempo 30. Und für euch, wenn ihr aus dem Süden nach Regensburg rein wollt, im Landkreis in Schamassing steht mal wieder einer direkt in der Mitte, da wo er immer steht, in der Ortsdurchfahrt bei Tempo 50. Und dazu hören wir jetzt mehr Hits und mehr Vielfalt. Selbstverständlich gleich aus den 80ern. Crowded House. Yes, Purple Disco Machine mit Isla. Hier ist Dopamin bei Charivari. Um 6.41 Uhr gleich.

0: aha, 6:49 haben wir es ganz genau bei Charivari, der Mittwochmorgen in Regensburg, Niederbayern und der Oberpfalz. Und die Frage ist natürlich, ob wir jetzt diesen Mittwochmorgen überstehen, will ich fast sagen, ohne irgendwelche Scherze über die Bahn zu machen.
1: Wegen diesem Funkausfall oder was?
0: Ja.
1: Also es ist ja schon heftig. War ja Riesenglück, dass es mitten in der Nacht war. Alle Züge in Deutschland mussten in den Bahnhöfen ja stehen bleiben.
0: Das hat sich ein bisschen angefühlt wie eine ausgedehnte Schweigeminute für Stuttgart 21 gefühlt. Ne? Also gut, dass von Regensburg nach Nürnberg und nach Passau gerade Schienenersatzverkehr ist.
1: Ha? Ja, endlich kann man das auch mal sagen. Wahrscheinlich alles Taktik von der Bahn, diese Panne, damit sie von dem Skandal ablenken können, dass es jetzt im Bordbistro keine Pommes mehr gibt.
0: So nämlich. Heute Morgen, also es läuft es auf jeden Fall langsam wieder an. Es kommt noch zu etlichen Verspätungen und Ausfällen in ganz Deutschland, bis sich das Ganze wieder eingeruckelt hat. Aber das wird den Berufspendlern dann eh nicht weiter ausfallen, weil das ist ja eh normal. So. Machen wir einfach weiter jetzt um 6.51 Uhr, Leute. In einen hoffentlich ruckelfreien Morgen für euch mit Sixpence None the Richer bei Charivari.

Jahr mit Unstoppable bei Charivari am Mittwoch um 6.57 Uhr jetzt ist. Und da heizen wir weiter ein, solange es noch halbwegs auszuhalten ist mit The Weeknd, Dancing in the Flames, haben wir gleich nach 7 mit dabei bei uns. Die wunderbaren 2000er von Amy McDonald werden wir hören, This is the Life. Die 80er mit Madonna haben wir hergerichtet.

0: reicht es. Und viele mehr Hits und mehr Vielfalt nach 7.
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0: Und damit haben wir es 7 Uhr ganz genau, der Mittwoch bei uns mit den Nachrichten.
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12: Ich bin Christian Augustin. Schönen guten Morgen. Gestrandete Reisende und sehr lange Warteschlangen an den Bahnhofsinformationen. Eine deutschlandweite Störung hat bei der Deutschen Bahn am späten Abend für rund 2 Stunden Stillstand gesorgt. Heute Nacht gegen 12:30 fuhren die ersten Züge wieder. Danach lief der Verkehr heute früh Schritt für Schritt weiter an. Noch sind aber Verspätungen oder Ausfälle möglich. Der Grund für den Stopp des Zugverkehrs war eine Störung des digitalen Bahnfunks. Große Teile Europas kämpfen derzeit mit der Hitzewelle. Auch hier bei uns in Deutschland ist ein Ende noch nicht in Sicht. Im Gegenteil, die 40-Grad-Marke rückt immer näher. Die dürfte spätestens am Wochenende in einigen Orten geknackt werden. Fachleute gehen davon aus, dass die momentane Hitzewelle wegen des Klimawandels um bis zu 4 Grad heißer ausfällt als normal. Eine ähnliche Wetterlage fiel früher mit weniger Hitze aus. Englands Superstürmer Harry Kane ist an Ghanas Abwehrbollwerk verzweifelt. Die Engländer erreichten gegen Ghana nur ein 0:0. Besser lief es für Portugal und Cristiano Ronaldo. Der Superstar traf beim 5:0 gegen Außenseiter Usbekistan zweimal. Als erster Spieler überhaupt traf der 41-Jährige damit bei 6 Weltmeisterschaften.
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13: Ab dieser Woche werden die ersten Erdkabel für den Südostlink zwischen Marktredwitz und Pfreimd geliefert und verlegt. Die Transporte mit den großen Kabeltrommeln erfolgen möglichst in Zeiten niedrigen Verkehrsaufkommens. Neben dem Stadtgebiet Pfreimd werden auch im Bereich Wernberg-Köblitz und Trausnitz Erdkabel verlegt. Die Arbeiten dauern voraussichtlich bis Mitte Juli. Südostlink transportiert künftig Windstrom aus dem Norden und Osten in den Süden, aber auch Sonnenstrom aus Bayern in den Norden. Sabine Hofer, Charivari im Landkreis Schwandorf.
14: In Regensburg gibt es den nächsten tragischen Badeunfall. Am Guggenberger See war ja am Sonntag ein Mann von seinem Stand-Up-Paddle ins Wasser gefallen und nicht wieder aufgetaucht. Und jetzt tödlicher Badeunfall in der Donau. Laut MZ im Nordarm an der Nibelungenbrücke. Demnach hat dort ein Schwimmer gestern gegen 18 Uhr um Hilfe gerufen. Gefunden haben die Rettungskräfte ihn aber erst gegen 8:30 und konnten letzten Endes nur noch den Tod des Mannes feststellen. Ferry Alfert, Charivari in Regensburg.
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0: Um gleich 7:03 haben wir einen Alex bei uns. Der ist gerade auf der B16, Landkreis Kelheim unterwegs. Alex?
1: Du, von Bad Abbach, fahrt Richtung Kelheim, Höhe Eiermühle. Liegt immer noch seit gestern Nacht oder heute Nacht ein totes Reh auf der Fahrbahn. Das wurde immer noch nicht beseitigt und es raut halt ziemlich blöd in die Straße rein.
0: Perfekt. Alex, herzlichen Dank, dass du Bescheid gibst. Dazu haben wir Gefahrenmeldungen auf der A3 von Nürnberg nach Regensburg zwischen Berratshausen und Laber. Hier Gegenstände auf der Fahrbahn. Und die A6 Pilsen-Nürnberg zwischen dem Rastplatz Ulrichsberg und Pleistein. Hier Reifenteile auch auf der Fahrbahn und ein kaputter Lastwagen an der Seite.
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0: In Regensburg die Wörthstraße, immer noch der Blitzerhänger bei Tempo 30. Landkreis Regensburg in Schamassing die Ortsdurchfahrt und Lappersdorf die Wolfseckerstraße. Landkreis Kam noch in Lahm steht einer in der Aracher Straße beim Supermarkt. Wenn ihr noch irgendwas entdeckt, gerne Bescheid geben. 08000 08007 ist die kostenlose Charivari-Verkehrshotline.
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4: Das Charivari-Wetter hat sich im Sommer festgefahren und da bleibt's auch. Dazu haben wir jetzt am Morgen in Schwandorf am Bahnhof 20 Grad, in Bodenwöhr auch 20 und in Winklern 19. Und heute erwartet uns wieder viel Sonnenschein mit ein paar kleinen Wolken dazwischen. Das alles bei 35 Grad maximal. Der Charivari-Wettertrend. Morgen geht's mit dem Sonnenschein weiter, nur heißer wird's noch. Bis zu 38 Grad sind drin.
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1: Und ab geht's in den nächsten heißen Tag hier mit kurzer Hose beziehungsweise auch ein bisschen bauchfrei. Die Jasmin, stehen wir hier. Perfekt, wir sind gut prepared sozusagen und gehen rein in diesen Sonnenmittwoch mit Amy McDonald, die 2000er und The Weeknd jetzt. Die Hits von heute. Mehr Hits und mehr Vielfalt.

0: Guten Morgen, die Morgen. Sonne lacht am Mittwoch um 6:11 bei Charivari. Und es ist so schön zu sehen, dass in der kompletten Oberpfalz sich über das letzte Jahr wieder tausende Brücken und Kronen auf den Weg gemacht haben, um sich für den guten Zweck einschmelzen zu lassen. Ey, es ist so krass, was die Oberpfälzer Zahnärzte im vergangenen Jahr an Zahngold sammeln konnten.
1: Ja, 250.000 Euro.
0: Heftig.
1: Der Check wird heute offiziell der Kinderkrebsforschung am Uniklinikum Regensburg übergeben. Und diese Story, die soll sich erstmal einer ausdenken, dass zum Schluss Opas alte Zahnkronen Kindern dabei helfen, gesund zu werden.
0: Das ist perfekt. Wir von hier bei Charivari um 6:12. Als nächstes Shivers mit Ed Sheeran. Danach Alex Warren. Das sind mehr Hits und mehr Vielfalt.

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0: Der Mittwoch bei Charivari um 19 Minuten nach 7 jetzt. Und es gibt tatsächlich einen Ort, an dem es noch heißer ist als in Regensburg, Niederbayern und der Oberpfalz heute Nachmittag. Und das ist unser Charivari Instagram-Kanal natürlich. Check's mal aus, Leute. Wir haben die milderen Temperaturen heute Morgen schon genutzt, um Frühsport zu machen.
1: Du hast Frühsport gemacht. Ich habe mir das genüsslich angesehen und selber geschwitzt dabei.
0: Folgendes. Helene Fischer, hier atemlos und so weiter, hat behauptet, ich schaffe Plank, Unterarmstütz, 11 Minuten. Und als ich diesen Rekord aufgestellt habe, war ich auch nicht ganz nüchtern, hat die Helene gemeint.
1: Und das hat ein bisschen an deinem Ego gekratzt, deswegen musstest du es unbedingt selber nochmal ausprobieren.
0: Wusste aber schon vorher, dass es mit den 11 Minuten garantiert nichts wird. Ja, und dann haben wir hier heute Morgen schon in alle Herrgottsfrüh die Plank-Challenge gemacht und das Ergebnis ist kurz gesagt traurig.
1: Wir haben nicht mal die Hälfte von Helene geschafft.
0: Schaut es euch gerne mal auf unserem Charivari-Instagram-Kanal an.

0: Großartiger Frischmacher. Drop Dead, neuer Song von Olivia Rodrigo heißt die gute Frau. Um 7.28 Uhr, einen kleinen Knoten in der Zunge vor der Hitze heute. Und mehr neue Hits, gleich von Michael Schulte, Love Sick, seine neue Single. Dazu haben wir die 90er am Start. Mit Bon Jovi, Bed of Roses und viele mehr Hits und mehr Vielfalt. Gleich nach halb.
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0: Einen guten Morgen um 7:30 ganz genau bei Charivari. Und ganz Deutschland runzelt heute so ein bisschen die Stirn über die Deutsche Bahn. Ist noch, harmlos gesagt, will ich sagen. Zum Glück läuft es langsam wieder an nach diesem Super-GAU in der Nacht. Ein Funkausfall. Alle Züge mussten deutschlandweit in den Bahnhöfen bleiben. Hören wir ausführlich in den Nachrichten um 8. Jetzt um 7:30 erstmal die Lokalreporter.
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5: Landrat von Kamen ist Franz Löffler nicht mehr. Gut zu tun hat er trotzdem als Bezirkstagspräsident und er wird auch für weitere 2 Jahre der erste Vorsitzende von Oberpfalz Marketing bleiben. In diesem Amt wurde Löffler jetzt einstimmig bestätigt. Man kann nicht genug Werbung für die Oberpfalz machen, sagt Löffler. Werbung sollen auch die Oberpfalz-Botschafter machen. Im Herbst werden neue ernannt und hier kommt jetzt ein prominenter Vorschlag ins Spiel, nämlich Nathaniel Braun aus Kümmersbruck, der gerade für Deutschland bei der WM kickt. Sabine Hofer, Charivari.
6: Bei der größten Sommerhitze bekommt die größte Benefizaktion der Region, das Regensburger Weihnachtssingen, heute die größte Einzelspende aller Zeiten. 250.000 Euro für das diesjährige Spendenziel, das Projekt Franzi, ein neues Forschungsgebäude am Uniklinikum Regensburg, unter anderem für Kinderkrebsforschung. Die 250.000 Euro stammen aus der Oberpfälzer Zahn-Altgold-Sammelaktion. Zur Scheckübergabe heute Mittag an der Uniklinik kommt auch Wissenschaftsminister Markus Blume. Anja Stubber, Charivari in Regensburg.
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0: Um 7.31 Uhr, Achtung bitte, auf der A3 Nürnberg nach Regensburg. Wir haben Gegenstände auf der Fahrbahn liegen zwischen Berratshausen und Laber. Auch Gegenstände, genauer gesagt Reifenteile auf der Fahrbahn auf der A6 Pilsen-Nürnberg zwischen dem Rastplatz Ulrichsberg und Pleistein. Hier auch ein kaputter Lastwagen an der Seite. Berufsverkehr haben wir im Regensburger Norden. Knapp 5 Minuten plus auf der B16 aus Richtung Nittenau kommend vor dem Lappersdorfer Kreisel. Knapp 10 plus sind es im Regensburger Süden auf der B15 von Köfering nach Obertraubling. Hier die obligatorischen 5 bis 10 Minuten braucht er auf jeden Fall länger. Und aufbauen tut sich der Stau auch gerade auf der B299 bei Neumarkt, wenn er da aus Sengenthal zum Pöllinger Kreisel hinkommt. Hier sind es auch schon knapp 5 Minuten plus.
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0: Regensburg, Obacht mal 2 in der Wörthstraße. Der Blitzeranhänger nach wie vor bei Tempo 30. In Brandlberg steht noch einer. Danke an den Andi. Die Bushaltestelle hier, da steht er, hat er gerade per WhatsApp gemeldet. Landkreis Regensburg in Pettenhof bei Laber Richtung Bergstetten. Und in Schamassing noch einer, ziemlich in der Mitte in der Ortsdurchfahrt. Dazu noch Lappersdorf im Landkreis, die Wolfsegger Straße. Landkreis Kam noch in Lahm, die Aracher Straße beim Supermarkt. Wenn ihr noch was entdeckt, gerne Bescheid geben. 08000 08007 ist die kostenlose Charivari Verkehrshotline.
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1: Also bei dem Sommer-Sonne-Kaktus-Charivari-Wetter würden sich ja schon fast Sonnenbrillen und Hüte für die Hunde in Regensburg, Niederbayern und der Oberpfalz lohnen. Die müssen ja dauerhaft die Augen so zusammenkneifen, weil die Sonne, die ballert ja schon so doll.
2: Ein Hund mit Cappy, das wäre mal was.
1: Das wäre schon irgendwie cool. Ja. Würde ich mir vorstellen. Kaufe ich. 21 Grad dazu in Regensburg beim Neupfarrplatz, 20 in Abensberg, Landkreis Kelheim und 21 in Zandt, Landkreis Karm. Heute wieder viel Sonnenschein mit ein paar Wolken dazwischen, das alles bei 35 Grad maximal, der Charivari-Wettertrend. Morgen geht's mit dem Sonnenschein weiter, nur heißer wird's, bis zu 38 Grad sind drin.
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1: Wir hatten eine sehr, sehr besondere Herausforderung bei unseren Charivari-Fußballfüchsen, Niki und Leo vom SC Sinzing, die ja für uns wirklich kompetent ist, die komplette WM durchanalysieren. Ja, und die Herausforderung war schlicht und einfach, dass einer von beiden eingeschlafen ist. Hören wir in 7 Minuten bei uns.

0: Jovi, Bed of Roses, die 90er um 7.41 Uhr bei Charivari. So, morgen ja das Spiel gegen Ecuador bei der Weltmeisterschaft, ne? Mit Superstar Winston Salem in der Startelf bei uns.
1: Was?
0: Das ist sensationell. Unser Basketballstar Moritz Wagner war bei Magenta TV im WM-Studio, ihr habt es eventuell gesehen, und hat den guten Winston Salem mal eben für den deutschen Nationalspieler gehalten. So, hä, wie spielt er bei uns?
1: Oh Gott, also der kennt sich ja noch weniger aus mit Fußball als ich. Also das war jetzt schon so oft in den Nachrichten, dass sogar ich weiß, dass das eigentlich das deutsche WM-Quartier ist.
0: Sehr schön. Hier kommt die Analyse vom letzten Spiel.
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0: Heute kurzer Blick zurück, Nachlese Elfenbeinküste, die Analyse. 2-1 gewonnen letztes Wochenende, was sagen wir dazu?
4: Da hat man wieder den Joker Undav gesehen, der spielt gut.
6: Sehr gut.
4: Und macht halt die Dinger, wenn sie kommen müssen.
0: Aber Leo, ja. du musst was beichten.
4: Ja, ich habe die zweite Hälfte nicht gesehen. Ich

0: eingeschlafen.
1: Weil die erste Hälfte so langweilig war, oder was?
0: Nee, mir war also ich bin in der ersten Hälfte auch fast eingeschlafen.
1: Ja, weiß.
0: Aber dann habe ich die Werbung in diesem Power-Drink-Dings nochmal aufgerüttelt, weil die ist dann immer so cool.
1: Hast du die zwei Tore von UNDAF gesehen, ja oder nein?
0: Nein.
1: Dann, Niki, musst du ran. Zweimal UNDAF, muss der in die Startelf?
0: Nein, nein, ganz sicher nicht. Der soll Joker bleiben.
2: Ja, ich finde immer, der sollte in so 50., 60., 60. Minute.
1: Ja, das muss man auch können, ne?
2: Immer so als Joker.
1: Weil, ich meine, wenn der Gegner dann weiß, hey, boah, da kommt es, der UNDAF, der hat schon die Hütten gemacht, ist ja auch eine Taktik, ne?
2: Mhm. Ja, ich glaube, der haltet auch nicht durch.
1: Sind wir froh, dass wir ihn auf unserer Seite haben. Und ich muss euch ein Kompliment aussprechen. Mhm. Ihr habt 3-2 oder 2-1 knappes Spiel getippt gegen die Elfenbeinküste.
0: Ich habe 2-1 getippt, deswegen bin ich jetzt Dritter beim Tippspiel.
1: Hut
0: ich
1: ab.
0: Auch. Ich bin Erster.
1: Alles richtig analysiert.
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0: 7.51 Uhr haben wir es bei Charivari. Der Start in den Mittwoch. Grüßt euch miteinander. Es wird wieder heiß heute werden, definitiv. Aber noch heißer ist es auf der A93 bzw. an der A93 gerade.
1: Ja, der Manfred, grüß dich. Ein Fahrzeugbrand, Abfahrt Ponholz. Auf der Auffahrt auf die Autobahn brennt es bei Ponholz. Also Autobahn ist nicht betroffen, aber 100 Meter daneben brennt es unten.
0: Perfekt, super, Manfred. Ist durch den Rauch irgendeine Sichtbehinderung auf der Autobahn?
1: Nee, der steigt 100 Meter gerade hoch und dann erst quer rüber, also da ist gar nichts.
0: Sensationell, Manfred. Und danke an euch alle, die uns den ganzen Tag aus komplett Regensburg, Niederbayern und der Oberpfalz alles verkehrstechnisch auf dem Laufenden halten. Leonie kommt bei Charivari.

0: Guten Morgen.
1: Ich will, dass diese Zeit.
0: Der Start in den Hitzemittwoch bei Charivari um 7.58 Uhr mit ein bisschen WM-Musik. Vincent Weiss, kurz für immer seine neue Single, haben wir gleich nach 8. Zusammen mit den Pet Shop Boys am Start auch Go West, die 90er. Und viele mehr Hits und mehr Vielfalt nach 8.
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5: Einen guten Morgen. 8 Uhr haben wir es ganz genau am Mittwoch. Die Nachrichten kommen.
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7: Ich bin Christian Augustin. Guten Morgen. 2 Stunden lang ist gar nichts mehr gegangen. Eine technische Störung legte den Zugverkehr der Deutschen Bahn in der Nacht bundesweit lahm. Mittlerweile fahren die Züge wieder. Bis aber alles wieder normal läuft, muss man noch mit Verspätungen und kurzfristigen Fahrtausfällen rechnen. Der Grund für den Stopp des Zugverkehrs war eine Störung des digitalen Bahnfunksystems. Australien hat es eingeführt, Großbritannien und Frankreich haben konkrete Pläne. Bekommt auch Deutschland ein Social-Media-Verbot für Kinder oder Jugendliche? Die Expertenkommission Kinder- und Jugendschutz in der digitalen Welt übergibt heute ihre Empfehlungen an Familienministerin Karin Prien. Was davon dann tatsächlich umgesetzt wird, ist aber unklar. Noch ist die Bundesregierung nicht auf einer Linie. Bei der Fußball-Weltmeisterschaft hat sich England schwer getan. Trotz Superstürmer Harry Kane stand es am Ende gegen Ghana 0:0. Da lief es für Portugal schon besser. Cristiano Ronaldo traf beim Clan 5:0 gegen Außenseiter Usbekistan zweimal. Damit traf der 41-Jährige als erster Spieler überhaupt bei gleich 6 Weltmeisterschaften. Außerdem besiegte Kroatien Panama mit 1:0.
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8: Ab dieser Woche werden die ersten Erdkabel für den Südostlink zwischen Marktredwitz und Pfreimd geliefert und verlegt. Die Transporte mit den großen Kabeltrommeln erfolgen möglichst in Zeiten niedrigen Verkehrsaufkommens. Neben dem Stadtgebiet Pfreimd werden auch im Bereich Wernberg-Köblitz und Trausnitz Erdkabel verlegt. Die Arbeiten dauern voraussichtlich bis Mitte Juli. Südostlink transportiert künftig Windstrom aus dem Norden und Osten in den Süden, aber auch Sonnenstrom aus Bayern in den Norden. Sabine Hofer, Charivari im Landkreis Schwandorf.
9: Am Wochenende startet der Festspielsommer hier im Landkreis Cham und da wird's ein bisschen gruselig. Denn die Burg Falkenstein wird ab Samstag zum Schauplatz der berühmten Geschichte um das Gespenst von Canterville. Und auf der Schwarzenburg bei Hötz wird ab Sonntag das kleine Gespenst nach Ottfried Preußler das Publikum unterhalten. Dafür wurde das bisher aufwendigste Bühnenbild rund um die Schwarzenburg gebaut. Die nächsten Premieren sind im Juli die Weiße Gams auf Burg Neuhaus und der Mühlhersel auf Burg Lichteneck. Saskia

0: Hinzen. Charivari im Landkreis Cham.
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3: Ich habe so ein bisschen das Gefühl, die Hitze macht uns ein bisschen nasch auf den Straßen. Also das, was in den letzten Tagen an Verkehr ist, ist wirklich heftig. 7:58 haben wir es, die Gefahrenmeldungen zuerst. A3 Nürnberg-Regensburg. Zwischen Oberösbach und Neumarkt haben wir einen Reifen auf der Fahrbahn liegen. Im weiteren Verlauf dann zwischen Berratshausen und Laber auch Gegenstände auf der Fahrbahn. Die A6 Pilsen-Nürnberg noch. Zwischen dem Rastplatz Ulrichsberg und Pleistein auch Reifenteile auf der Fahrbahn. Ein kaputter Lastwagen an der Seite. Dann die weiteren Meldungen. A3 Regensburg nach Passau. Zwischen Regensburg Ost und Rosenhof ein Unfall, vor allem rechts an der Seite Standstreifen betroffen. Die A93 von Schwandorf nach Regensburg, da haben wir einen Unfall direkt in der Ausfahrt Ponholz, beziehungsweise die ist gesperrt durch einen Unfall, so ist es richtig, die Ausfahrt auf der Kreisstraße direkt drunter, die von Burg Lengenfeld quasi Richtung Regenstauf da zur Autobahn auch Ponholz geht, da staut sich in beiden Richtungen komplett Sperre da, direkt an der A93. Schauen wir weiter auf der 93er kurz vorm Pfaffensteiner Tunnel. Da in der Einfahrt Regensburg Nord, da steht ein kaputter Lastwagen. Behinderungen. Die B16 haben wir dann im Regensburger Norden. Von Nittenau aus kommen vor dem Lappersdorfer Kreisel haben wir 10 Minuten plus aktuell. Schauen wir in den Regensburger Süden. Die B15 von Köfering nach Obertraubling knapp 10 Minuten plus heute Morgen. Dann geht es nach Neumarkt. Da haben wir die Problemstelle Pöllinger Kreisel. Haben wir 10 Minuten plus aus Richtung Süden, aus Richtung Sengental kommend. 5 Minuten plus aus Richtung Postbauer Heng auf der B8 kommen. So, damit sind wir durch. Gute Fahrt euch.
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3: Regensburg, die Wörthstraße, immer noch Blitzerhänger 30. In Brandlberg steht einer an der Bushaltestelle. Landkreis Regensburg, in Pettenhof bei Laber steht einer Richtung Bergstetten. Und in Oppersdorf bei Lappersdorf hier die Ortsdurchfahrt. Landkreis Neumarkt noch auf der Straße von Fehlburg nach Parsberg, kurz vor Parsberg, 60er-Bereich. Und in Lahmkreis Cham die Aracher Straße beim Supermarkt. Wenn ihr noch was entdeckt, gerne Bescheid geben. 08000 08007, die kostenlose Charivari-Verkehrshotline.
5: Das Charivari-Wetter hat sich im Sommer festgefahren und da bleibt's auch. Dazu haben wir jetzt am Morgen in Schwandorf am Bahnhof 20 Grad, in Bodenwöhr auch 20 und in Winklern 19. Und heute erwartet uns wieder viel Sonnenschein mit ein paar kleinen Wolken dazwischen, das alles bei 35 Grad maximal. Der Charivari-Wettertrend. Morgen geht's mit dem Sonnenschein weiter, nur heißer wird's noch, bis zu 38 Grad sind drin.
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0: 13 Hallo. Minuten nach 8 haben wir es ganz genau bei Charivari zum Start in den Mittwoch. Und Leute, ihr wisst ja sowieso, wie es ist, ne? Früher haben die Leute Gold in Bächen oder irgendwelchen Bergwerken gesucht. Heutzutage reicht es tatsächlich einfach, wenn man Zahnarzt ist. Ey.
1: Ja, und was da an Gold alles zusammenkommt. Die Zahnärzte der Oberpfalz sammeln jedes Jahr genau dieses Zahngold.
0: Das alte Zeug, was sie bei den Leuten aus dem Mund rausholen. Ja,
1: ja, ganz genau. Und werden heute eine Spende von 250.000 Euro übergeben.
0: Nur aus Zahngold.
1: Ja, für die Kinderkrebsforschung am Uniklinikum in Regensburg. Organisiert von Armin Wolf, quasi dem professionellen Spendensammler für Ostbayern. Das geht dann auch alles gleich aufs Spendenkonto für das nächste Regensburger Weihnachtssingen, Armin.
2: Wir waren überglücklich, also eigentlich haben wir es im ersten Moment gar nicht glauben können, 250.000 Euro für unser Regensburger Weihnachtssingen beziehungsweise für den Neubau des Forschungszentrums Franzi an der Uniklinik. Wow, es ist die allerhöchste Einzelspende sozusagen, die wir jemals fürs Weihnachtssingen bekommen haben. Wahnsinn.
0: Das ist schon großartig, ne? Und vor allem, dieser Gedanke ist so geil, ne? Gehst zum Zahnarzt, dann nehmen sie dir irgendeine Krone raus, zack, hast du den Kindern mit einer Krebsforschung geholfen.
1: Ja, voll.
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0: Ray Dalton in der Früh hören um 8.21 Uhr zum Start in diesen Sonnenmittwoch bei Charivari. Das ist so ein bisschen das Cabre des kleinen Mannes, sage ich mal. Ne? Und Leute, wir müssen das unbedingt merken. Kuchen gehört jetzt ohne Witz auf keinen Fall auf den Beifahrersitz.
1: Oh,
0: ist
1: nein.
0: Wichtig.
1: Also das ist wirklich tragisch und jeder kennt's. In Hohenfels, Kreis Neumarkt, ist eine Frau mit ihrem Auto in eine Mauer gekracht, weil beim Rechtsabbiegen der Kuchen auf dem Beifahrersitz verrutscht ist. Dann wollte sie noch aufhalten, kurz nicht aufgepasst und zack, hängt sie dann in der Mauer. Ist aber zum Glück nichts Schlimmeres passiert.
0: Außer dem Kuchen höchstwahrscheinlich, ne?
1: Vielleicht ein bisschen so eine Delle.
0: Ja,
1: Hauptsache Kuchen geht's gut.
0: Gleich in der Notaufnahme. Ein bisschen Sahne regelt dann alles, ja. Ein bisschen kaschieren. Wir von hier, Charivari mit Laid Back als nächstes. Hier ist der Bakerman um 8.21 Uhr.

0: 8.28 Uhr haben wir's. I Just Might gibt's gleich nachhalt. Dazu R.E.M., die 90er. Everybody Hurts. Und viele mehr Hits und mehr Vielfalt. Gleich nachhalt bei uns.
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0: Guten Morgen, Mittwoch um 8:30 bei Charivari. Und da haben wir tatsächlich einen super GAU bei der Bahn heute Nacht gehabt. Probleme mit dem Funk. Alle Züge sind zwischenzeitlich in den Bahnhöfen geblieben. Läuft jetzt alles langsam wieder an. Die Übersicht um 9 Uhr bei uns in den Nachrichten. Jetzt um 8:30 die Lokalreporter.
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7: Landrat von Kamen ist Franz Löffler nicht mehr. Gut zu tun hat er trotzdem als Bezirkstagspräsident und er wird auch für weitere 2 Jahre der erste Vorsitzende von Oberpfalz Marketing bleiben. In diesem Amt wurde Löffler jetzt einstimmig bestätigt. Man kann nicht genug Werbung für die Oberpfalz machen, sagt Löffler. Werbung sollen auch die Oberpfalz-Botschafter machen. Im Herbst werden neue ernannt und hier kommt jetzt ein prominenter Vorschlag ins Spiel, nämlich Nathaniel Braun aus Kümmersbruck, der gerade für Deutschland bei der WM kickt. Sabine Hofer, Charivari.
8: Bei der größten Sommerhitze bekommt die größte Benefizaktion der Region, das Regensburger Weihnachtssingen, heute die größte Einzelspende aller Zeiten. 250.000 Euro für das diesjährige Spendenziel, das Projekt Franzi, ein neues Forschungsgebäude am Uniklinikum Regensburg, unter anderem für Kinderkrebsforschung. Die 250.000 Euro stammen aus der Oberpfälzer Zahn-Altgold-Sammelaktion. Zur Scheckübergabe heute Mittag an der Uniklinik kommt auch Wissenschaftsminister Markus Blume. Anja Stubber, Charivari in Regensburg.
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0: Um 8.31 Uhr die Gefahrenmeldungen zuerst bei uns. A3 Nürnberg nach Regensburg. Achtung hier, Reifenteile auf der Fahrbahn zwischen Oberösbach und Neumarkt. Im weiteren Verlauf der A3 nach Regensburg zwischen Werratshausen und Laber auch hier Gegenstände auf der Fahrbahn. A6 Pilsen nach Nürnberg zwischen Wernberg Ost und dem Kreuz Oberpfälzer Wald. Hier Achtung, ein kaputtes Auto an der Seite und Personen auf der Fahrbahn. Im weiteren Verlauf zwischen dem Rastplatz Ulrichsberg und Pleistein, hier auch Reifenteile und ein kaputter Lastwagen an der Seite. Jetzt gerade noch eine Gefahrenmeldung reingekommen von der A93 Schwandorf-Regensburg zwischen Regensburg-Nord bzw. direkt Höhe Regensburg-Nord, ein Fahrradfahrer auf der Fahrbahn. Wo ist denn Fahrradfahrer da weg, Leute? Was soll denn das jetzt? Gehen wir weiter auf der A93. Jetzt die weiteren Meldungen. Wir haben Probleme Höhe Ponholz. Und zwar ist auf der Straße direkt unter der Autobahn hier ein Unfall, ein brennendes Auto. Deswegen die Straße da komplett gesperrt und eben auch die A93-Ausfahrt, wenn ihr aus Richtung Schwandorf kommt, die ist gesperrt. Stau hat sich aktuell größtenteils erledigt. Wir haben noch ein Mini-Stauchen vor dem Pfaffensteiner Tunnel. Wegen dieses Radlfahrers wahrscheinlich. Schau, dass du runterkommst, da wirklich, da kriege ich einen Anfall bei sowas. Und ansonsten läuft's, Leute. Gute Fahrt.
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0: Hier haben wir was Neues. Guten Morgen.
11: Also Bernd, ich würde einen Blitzer melden. Grüntaler Straße, Stadt auswärts, gleich nach der Kreuzung in der Bushaltestelle beidseitig.
0: Super, Bernd, herzlichen Dank dir. Regensburg, die Wörthstraße auch noch, 30er Bereich. Landkreis Regensburg, in Pettenhof bei Laber steht einer, Richtung Bergstetten und in Oppersdorf bei Lappersdorf hier die Ortsdurchfahrt. Landkreis Neumarkt noch auf der Straße von Fehlburg nach Parsberg, kurz vor Parsberg, 60er Bereich. Wenn euch noch was auffällt, gerne Bescheid geben. 08

0: 08000. 08007 ist die kostenlose Charivari-Verkehrshotline.
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2: Das Charivari-Wetter ist und bleibt heiß. Und zwar so heiß, dass Schwandorf jetzt sogar den Landkreislauf fürs Wochenende sicherheitshalber abgesagt hat. Also wirklich gar keine schlechte Idee, wenn ich mir so die 38 Grad jetzt vom Charivari-Wettertrend die nächsten Tage anschaue.
0: Sicherheitshalber, bevor es die Leute regelmäßig zusammendreht.
2: Ja, total. Heute ist dagegen noch vergleichsweise entspannt. 35 Grad bekommen wir in der Spitze. Und jetzt sind wir aber erstmal bei 22 Grad in Regensburg beim Villapark, 22 in Deining, Landkreis Neumarkt und 21 in Nittenau, Landkreis Schwandorf. Dazu viel Sonnenschein.
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1: Um 8.35 Uhr, Leute, schmeiß mal die gute Laune-Maschine an. Bruno Mars, I Just Might ist am Start. R.E.M. gibt's gleich danach und Huntrex auf dem Weg in den nächsten super Sonnentag in Regensburg-Niederbayern und der Oberpfalz.

0: Minute 42 haben wir es, der Mittwochmorgen bei Charivari. Und ihr habt WM-technisch in der Nacht tatsächlich gar nicht allzu viel verpasst hier. Der Ronaldo hat 2 Hütten gegen Usbekistan gemacht. Herzlichen Glückwunsch.
1: Hat sich feiern lassen.
0: Die Engländer haben sich zu einem 0-0 gequält gegen Ghana.
1: Haben sich nicht feiern lassen.
0: Nein, absolut nicht, Leute. Aber unsere KMH, die greift zuverlässig für euch wieder in die Kuriositätenkiste jetzt.
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0: Katrin, heute die Spitznamen der Stars.
4: Die Spitznamen unserer legendären Helden sind ja bekannt. Von Terrier über Tante Käthe bis hin zum Bomber oder Kaiser haben diese Pseudonyme WM-Geschichte geschrieben. In der aktuellen Nationalmannschaft wurde Stürmer Nick Woltemade bereits im Vorfeld der WM mit dem Beinamen der Lucky Striker geprägt. Jamal Musiala hört auf den Spitznamen Bambi, den er aufgrund seiner Geschmeidigkeit und seines jungen Alters schon früh in seiner Karriere erhielt. Und Musiala ist kein Einzelname, sondern seit der EM24 das zusammengesetzte Wort des Traumduos Florian Wirtz und Jamal Bambi Musiala. Musiala. Eigentlich ist es uns auch egal, welche Namen die Spieler tragen, solange sie der deutschen Nationalelf gehören, die am Ende Weltmeister wird.

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0: der 80er von Paul Young. Come back and stay ist das bei Charivari um 10 vor 9 jetzt. Und Leute, wir haben etwas für euch, das tatsächlich noch trauriger aussieht als der Schokoriegel, den ihr heute eventuell im Auto liegen lasst dann heute Nachmittag wieder zurückkommt und der auf dem Beifahrersitz komplett durchgesuppt ist.
1: An der Stelle bitte nochmal checken.
0: Noch trauriger sieht meine Performance bei der Charivari Helene Fischer Plank Challenge aus. Schaut gerne mal auf unsere Charivari Instagram-Seite. Helene Fischer behauptet nämlich, 11 Minuten schafft sie den Plank, den Unterarmstütz.
1: Und du konntest dich nicht lumpen lassen und hast auch mal ausprobiert.
0: Genau. Und diese Performance war gelinde gesagt jämmerlich.
1: Ja, im Vergleich schon. Ich hätte noch weniger geschafft, aber ja.
0: Checkt's gerne mal aus bei unserer Charivari Instagram-Seite.

0: marschieren wir triumphal ins Büro ein mit Panic at the Disco. High Hopes war das bei Charivari. 8:57 haben wir es. Und gleich 9 haben wir die aktuelle Single von Alex Warren für euch dabei. Fever Dream. Gossip dreht ein bisschen am Radl. Mit Heavy Cross, die 2000er. Die 80er auch. Mit Irene Cara. Mehr Hits und mehr Vielfalt. Nach 9.
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5: Und damit ist es 9 Uhr. Grüßt euch miteinander, am Mittwoch die Nachrichten kommen.
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7: Ich bin Christian Augustin, schönen guten Morgen. Im Berufsverkehr ist die bundesweite Störung bei der Bahn noch zu spüren. Man muss auf Verspätungen und teilweise auch auf ausgefallene Züge achten. Gut 2 Stunden lang standen gestern die Züge in ganz Deutschland still. Grund dafür war das digitale Funksystem, das fiel komplett aus. Seit heute Nacht rollen die Züge wieder, aber eben noch nicht ganz störungsfrei. Kommt ein Social-Media-Verbot für Kinder und Jugendliche auch in Deutschland? Die Expertenkommission Kinder- und Jugendschutz in der digitalen Welt übergibt heute ihre Handlungsempfehlungen an Familienministerin Karin Prien. Noch ist nicht bekannt, ob und was die Bundesregierung von den Vorschlägen umsetzt. Die Koalitionsparteien sind sich da noch nicht ganz einig. Ein solches Social-Media-Verbot gibt es schon in Australien. Frankreich und Großbritannien haben bereits konkrete Pläne dafür. Bei der Fußball-Weltmeisterschaft hat Kolumbien vorzeitig die K.O.-Runde erreicht. Die Südamerikaner gewannen mit 1:0 gegen Kongo. Auch Kroatien darf nach einem 1:0 gegen Panama weiter hoffen. Für Panama ist das Turnier dagegen vorzeitig beendet. England ist gegen Ghana nicht über ein 0:0 hinausgekommen. Portugal feierte dagegen einen deutlichen 5:0 Erfolg gegen Usbekistan.
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8: Ab dieser Woche werden die ersten Erdkabel für den Südostlink zwischen Marktredwitz und Pfreimd geliefert und verlegt. Die Transporte mit den großen Kabeltrommeln erfolgen möglichst in Zeiten niedrigen Verkehrsaufkommens. Neben dem Stadtgebiet Pfreimd werden auch im Bereich Wernberg-Köblitz und Trausnitz Erdkabel verlegt. Die Arbeiten dauern voraussichtlich bis Mitte Juli. Südostlink transportiert künftig Windstrom aus dem Norden und Osten in den Süden, aber auch Sonnenstrom aus Bayern in den Norden. Sabine Hofer, Charivari im Landkreis Schwandorf.
9: In Regensburg gibt es den nächsten tragischen Badeunfall. Am Guggenberger See war ja am Sonntag ein Mann von seinem Stand-Up-Paddle ins Wasser gefallen und nicht wieder aufgetaucht. Und jetzt tödlicher Badeunfall in der Donau. Laut MZ im Nordarm an der Nibelungenbrücke. Demnach hat dort ein Schwimmer gestern gegen 18 Uhr um Hilfe gerufen. Gefunden haben die Rettungskräfte ihn aber erst gegen 8:30 und konnten letzten Endes nur noch den Tod des Mannes feststellen. Ferry Alfert, Charivari in Regensburg.
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5: Immer noch einiges los um 9:03. 4 Gefahrenmeldungen sind aktuell. A3 Nürnberg nach Regensburg fangen wir an. Zwischen Oberösbach und Neumarkt. Achtung, Reifenteile auf der Fahrbahn. Die A6 Pilsen nach Nürnberg. Hier haben wir zwischen dem Rastplatz Ulrichsberg und Pleistein auch Reifenteile auf der Fahrbahn und einen kaputten Lastwagen an der Seite. Im weiteren Verlauf dann zwischen Wernberg Ost und dem Kreuz Oberpfälzer Wald. Da ein kaputtes Auto auch an der Seite und Personen auf der Fahrbahn. Und weiterhin bitte aufpassen im Bereich der A93 von Schwandorf nach Regensburg. Hier im Bereich Regensburg-Nord, Pfaffensteiner Tunnel, immer noch Warnung, ein Fahrradfahrer ist auf der Fahrbahn unterwegs. Dazu haben wir eine Komplettsperre weiterhin im Landkreis Schwandorf bzw. Regensburg. Das ist ein fließender Übergang da. Auf der Straße von Burg Lengenfeld zur A93 Ponholz. Hier die Straße gesperrt komplett zwischen Hagenau und Ponholz wegen eines schweren

0: Jedenfalls, wir haben da auch genauere Infos von der Polizei gerade bekommen. Da hat wohl ein Autofahrer einen Motorradfahrer übersehen und hat den komplett abgeräumt. Der hatte aber den Riesenschutzengel, so wie es aussieht, weil beide Fahrzeuge in Flammen aufgegangen, aber der Motorradfahrer ist wohl nicht schwerer verletzt. Hier natürlich die guten Besserungswünsche. Gute Fahrt euch allen.
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0: Die Wörthstraße in Regensburg nach wie vor Blitzerhänger. Brandlberg in Regensburg, Höhe Bushaltestelle steht einer. Landkreis Regensburg in Oppersdorf bei Lappersdorf und im Landkreis Neumarkt auf der Straße von Velburg nach Parsberg, kurz vor Parsberg 60er Bereich. Wenn ihr noch irgendwas entdeckt, gerne Bescheid geben. 08000 08007 ist die kostenlose Charivari-Verkehrshotline.
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3: Heute bekommen wir die Abkühlung vom Charivari-Wetter nur in der Tiefkühlabteilung vom Supermarkt. Es ist wirklich heiß, heiß, heiß. 24 Grad schon in Regensburg am Heidplatz, 21 in Hohenwart, Landkreis Cham und 24 in Riedenburg, Landkreis Kelheim. Heute wieder viel Sonnenschein mit ein paar Wolken dazwischen bei 25 Grad maximal. Der Charivari-Wettertrend. Morgen geht's mit Sonnenschein auch weiter, nur heißer wird's noch. 38 Grad.
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1: Um kurz nach neun, Jasmin und Lutz am Start.
2: Morgen.
1: Ich habe gelesen, sogar in London soll es irgendwie 40 Grad oder sowas geben, auch am Wochenende. Aber hat den Vorteil, dass diese lauwarme Plörre, was sie Bier nennen, dann auch fast wie eine Abkühlung ist. Also das kriegen die Engländer dann auch schon irgendwie hin. Leute, einen schönen Mittwochvormittag euch mit Erasure Always, die 90er gleich. Und Alex Warren, Fever Dreams, seine aktuelle Single, macht jetzt auf.

0: 13 Minuten nach 9 haben wir es gleich. Der Mittwochvormittag bei Charivari. Und große Schlagzeile ist heute nicht nur die bundesweite Bahnpanne. Auch, dass der Neustart von Wetten, dass eventuell doch nur eine Eintagsfliege wird, Leute.
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0: Die Kaulitz-Boys machen den Gottschalk im Dezember. Da werden Tom und Bill ja Wetten, dass übernehmen. Aber nur für eine Sendung, hat der Tom jetzt verraten. Das ist eine Arbeitsmoral. Der Tom meint, dass sie auch weiter Touren und andere Projekte machen wollen und deswegen kommt ein Dauerengagement nicht in Frage. Aber einmal reicht ja. Dann haben sie beim ZDF wahrscheinlich eh schon Pensionsansprüche. Hey, bei den Bäckers haben wir eine kleine Peinloh-Aktion. Es gibt Streit über Unterhaltszahlungen zwischen Boris und Lilly und deswegen hat ein Gerichtsvollzieher jetzt einfach die 6.000 Euro Armbanduhr von Boris gepfändet. Das ist schon ein bisschen demütigend. Dieser weiße Streifen dann an einem sonst perfekt gebräunten Arm. Hey, und die gute Helene Fischer erzählt uns wilde Plank-Geschichten. Der Plank, also der Unterarmstütz. Die Helene meint, ich halte das 11 Minuten durch. Und bei meinem Rekord hatte ich sogar noch einen im Tee. Respekt. Aber wahrscheinlich waren es 5,5 Minuten und sie hat die Zeit einfach nur doppelt gesehen.
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0: zu Flashdance von Irene Cara bewegen wir uns heute keinen Millimeter. 9.28 Uhr haben wir es bei Charivari, der Mittwochvormittag. Drive Safe, Miles Smith und Niall Horan, aktuelle Single, gleich nach halb dann bei uns. Zusammen mit den 90ern von Aerosmith, I Don't Want to Miss a Thing. Und viele mehr Hits und mehr Vielfalt natürlich, gleich nach halb bei uns.
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4: Grüß euch, 9:30 ganz genau, der Mittwochvormittag bei uns mit den Lokalreportern.
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6: Der Eichenprozessionsspinner tritt aktuell vermehrt in Maxhütter Heidhof auf. Die Stadt hat bereits reagiert. Der Bauhof wird, unterstützt durch eine Fachfirma, die betroffenen Bereiche erfassen und die Nester entfernen. Diese Bearbeitung folgt nach einer Prioritätenliste. Zunächst werden die Bereiche bei Schulen, Kitas, Spielplätzen sowie an der Tegelgrube von den Raupen befreit. Die Bürger sollen einen großen Bogen um die Nester machen, weil sich die feinen Brennhaare auch in der Luft befinden. Sie können zu Atemwegsbeschwerden und Hautreizungen führen. Saskia Hinzen, Charivari in Maxhütte, Heidhof.
7: Landrat von Kamen ist Franz Löffler nicht mehr. Gut zu tun hat er trotzdem als Bezirkstagspräsident und er wird auch für weitere 2 Jahre der erste Vorsitzende von Oberpfalz Marketing bleiben. In diesem Amt wurde Löffler jetzt einstimmig bestätigt. Man kann nicht genug Werbung für die Oberpfalz machen, sagt Löffler. Werbung sollen auch die Oberpfalz-Botschafter machen. Im Herbst werden neue ernannt und hier kommt jetzt ein prominenter Vorschlag ins Spiel, nämlich Nathaniel Braun aus Kümmersbruck, der gerade für Deutschland bei der WM kickt. Sabine Hofer, Charivari.
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4: Mittlerweile ist die Lage ein bisschen ruhiger auf den Straßen um 9.31 Uhr. Wir haben weiterhin nur noch die Komplettsperre der Straße im Landkreis Schwandorf bzw. Regensburg. Genau da der Übergang, die Straße von Burg Lengenfeld zur A93 bei Ponholz. Da die Komplettsperre zwischen Hagenau und Ponholz wegen eines Unfalls, der dort vor ein paar Stunden passiert ist, da läuft nach wie vor die Unfallaufnahme.
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4: In Regensburg die Wörthstraße, Blitzeranhänger immer noch bei Tempo 30. In Brandlberg, Regensburg, die Bushaltestelle, da steht einer. Landkreis Regensburg, Oppersdorf bei Lappersdorf in der Ortsdurchfahrt und im Landkreis Neumarkt auf der Straße von Velburg nach Parsberg wird geblitzt, kurz vor Parsberg im 60er-Bereich. Wenn ihr noch was entdeckt, dann freuen wir uns sehr, wenn ihr kurz Bescheid gebt. 08000 08007 ist die kostenlose Charivari-Verkehrshotline.
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10: Das Charivari-Wetter. Was soll man sagen? Also es ist einfach Sommer und es bleibt auch Sommer. 26 Grad jetzt schon in Regensburg beim Fischmarkt, 26 auch in Siegenburg, Landkreis Kelheim und 24 in Wackersdorf, Landkreis Schwandorf. Heute wieder viel Sonnenschein mit ein paar Wolken dazwischen bei 35 Grad maximal. Der Charivari-Wettertrend. Morgen geht's auch mit Sonnenschein weiter. Es wird sogar noch heißer, bis zu 38 Grad sind drin.
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1: Guten Tag, dicke Grüße vor allem an alle Baustellen, wo wir jetzt gerade hier aus dem Baustellenradius zu hören sind. Ich habe es gestern erst gesehen, wo die so eine Tiefgarage gerade hier das Dach raufgesetzt haben. Alle oben ohne, geschwitzt wie die Wahnsinnigen und wahrscheinlich irgendwie 6-7 Liter reingeschüttet den ganzen Tag. Leute, Respekt und Hut hab vor allem auch vor eurem Job jetzt an diesen Tagen. 9.33 Uhr haben wir es. Wir haben jetzt für euch die 90er Aerosmith, Nicky Yaw mit ein bisschen Cabrio-Musik und Miles Smith mit Niall Horan zusammen. Drive safe, mehr Hits und mehr Vielfalt.

0: Jedes Mal wieder sensationell. Die Ray, Where is my husband, war das bei Charivari. Um 9:45 ganz pünktlich ist der Jörg bei uns.
1: Habt ihr den Blitzer-Show in Burgweinting?
0: Hau raus.
1: In der 30er-Zone.
0: Da am Butz, wo er immer steht?
1: Ja.
0: Perfekt, haben wir das auch geklärt. Danke dir, Jörg. Und dann werden wir morgen früh hier bei Charivari vor dem Deutschlandspiel gegen Ecuador einen Blick mal in die Glaskugel hineinwerfen.
2: Aha. In die graue Glaskugel, die macht. Im Kurpark in Bad Abbach tippt der Esel Richie immer die Deutschlandspiele und hat bis jetzt 2 von 2 richtig.
0: Wir sind sehr gespannt, weil die Fiona, das Shetland-Pony aus der Hölohe, Kreis Schwandorf, die hat unentschieden getippt, Deutschland-Ecuador.
2: Ja, aber da vertrauen wir doch nicht mehr, oder?
0: Nein, Fiona ist nicht mehr so vertrauenswürdig, weil die hat in Spiel 1 auf Curaçao getippt.
2: Fehler.
0: Eventuell hat sie irgendwo bei der Mafia ein paar Scheinchen gelassen, ich weiß es nicht, aber Tipp von Esel Richie gibt's auf jeden Fall morgen um 7:20 hier bei uns. Und derweil, wir zwei, Jasmin und Lutz, das Charivari-Morgen-Team, wir wünschen euch einen wunderbaren, hoffentlich nicht zu heißen Mittwoch und hören uns dann morgen
2: pünktlich ab 5.
0: Pünktlich wieder. Ciao, dabei.
2: Tschüss.

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1: Ich bin Christian Augustin. Gestrandete Reisende und lange Schlangen an den Informationsschaltern. Rund 2 Stunden standen in ganz Deutschland alle Züge still. Schuld an dem Chaos war eine Störung beim digitalen Funksystem der Deutschen Bahn. Wie es dazu kam, weiß man aber noch nicht. Mittlerweile läuft der Zugverkehr wieder an. Bis aber alles normal läuft, dauert es noch. Verspätungen und einzelne Zugausfälle sind weiter möglich. Wie viel Schutz brauchen Kinder und Jugendliche, wenn sie im Internet unterwegs sind? Die Experten der Social Media Kommission der Bundesregierung legen dazu heute Empfehlungen vor. Dabei geht es vor allem um Altersgrenzen, aber auch Verbote. Die SPD wünscht sich zum Beispiel ein komplettes Verbot von Instagram, TikTok und Co. für Kinder unter 14 Jahren. CDU, CSU möchten dagegen Altersgrenzen für bestimmte Angebote, wenn diese besonders die Sucht fördern. Bei der momentanen Hitzewelle hoffen viele Schülerinnen und Schüler auf hitzefrei. Darüber entscheiden aber die Schulleitungen direkt vor Ort. Eine einheitliche Regel gibt es nicht. Teilweise ist ein frühes Ende in der Schule wegen des heißen Wetters auch gar nicht möglich. Zurzeit laufen nämlich noch die Abschlussprüfungen beim Quali und bei der mittleren Reife.
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2: A3 Nürnberg Richtung Regensburg zwischen Laber und Sinzing 2 Kilometer Stau. A6 Pilsen Richtung Nürnberg zwischen Fohnstrauß West und Leuchtenberg Gefahr durch eine Plane auf der Fahrbahn. Dann noch der Landkreis Regensburg bzw. der Landkreis Schwandorf. Es geht auf die Staatsstraße 2397 Richtung Schwandorf fahren. Zwischen Hagenau und Ponholz ein Unfall. Hier gibt es Verkehrsbehinderungen. Da laufen nämlich aktuell noch die Reinigungsarbeiten.
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2: In Regensburg steht ein Blitzer, wie so oft in der Wörthstraße, 30er-Zone, dann in Brandlberg auf Höhe der Bushaltestelle. Im Landkreis Regensburg wird in Oppersdorf bei Lappersdorf geblitzt, direkt in der Ortsdurchfahrt. Außerdem noch ein Blitzer in Burgweinting in der Obertraublinger Straße.
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2: In Regensburg am Ziegelsberg sind es jetzt schon 27 Grad, in Neumarkt am Malbach-Museum 26 Grad und auch in Riedenburg, Landkreis Kelheim 26 Grad. Auch heute schwitzen wir um die Wette. Bei um die 32 Grad am Nachmittag, da ist es heute auch vielen Wolken zu heiß. Die machen sich rar und lassen den Platz über unserer Region der Sonne. Der Wettertrend, auch die nächsten Tage, bleibt es einfach so heiß. Die Nächte bleiben lauwarm mit nur knapp unter 20 Grad. Und tagsüber liegen die Temperaturen weiterhin bei 30 bis 35 Grad.
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3: A3 Nürnberg Richtung Regensburg. Zwischen Laber und Sinzing momentan 3 Kilometer Stau. Und nochmal die A3, diesmal Richtung Nürnberg. Zwischen Oberösbach und Altdorf-Burgthann 1 Kilometer Stau. A6 Pilsen Richtung Nürnberg. Achtung bitte, liegt eine Plane auf der Fahrbahn. Und zwar im Bereich zwischen Fohrenstrauß West und Leuchtenberg. Dann noch die Staatsstraße 2397 Richtung Schwandorf fahrend. Zwischen Hagenau und Pohnholz nach einem Unfall laufen hier die Reinigungsarbeiten. Gibt da momentan Behinderungen.
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3: In Regensburg steht ein Blitzer in der Wörthstraße, außerdem noch ein Blitzer in Regensburg-Burgweinting in der Obertraublinger Straße am Butz. Tempo 30 gilt hier.
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3: Auch heute schwitzen wir um die Wette. Bei um die 32 Grad am Nachmittag, da ist es heute auch vielen Wolken zu heiß. Die machen sich rar und lassen den Platz über unserer Region der Sonne. Der Wettertrend, auch die nächsten Tage, bleibt es einfach so heiß. Die Nächte bleiben lauwarm mit nur knapp unter 20 Grad. Und tagsüber liegen die Temperaturen weiterhin bei 30 bis 35 Grad.
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1: Bei uns ist und bleibt es heiß in der Region. Schauen wir doch mal zu kühleren Orten, zum Beispiel nach Island. Die Insel zwischen Grönland und dem europäischen Festland ist bekannt als das Land von Feuer und Eis. Hier treffen Gletscher auf Vulkane. Trotz der vielen Feuchtgebiete gibt es in Island dank des kühlen Klimas keine Stechmücken zum neidisch werden. Reykjavik, an der Küste Islands gelegen, ist die Hauptstadt und gleichzeitig auch die größte Stadt des Landes. Hier ist es heute ziemlich frisch mit nur 13 Grad und dazu viele Wolken. Von Island ans Schwarze Meer nach Bulgarien, da liegt die Küstenstadt Burgas. Und ähnlich wie bei uns herrscht auch hier heute sowas von Sommer mit wolkenlosen Sonnenschein und 29 Grad. Die französische Stadt Grasse liegt in den Hügeln nördlich von Cannes an der französischen Riviera und auch hier wird es heute sehr warm mit um die 29 Grad und dazu lockere Wolken.
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14: Ich bin Dominik Schweiger. Ein tödlicher Angriff auf einen Zugbegleiter hat vor 5 Monaten bundesweit für Entsetzen gesorgt. Jetzt kommt der Fall vor Gericht. Vor dem Landgericht Zweibrücken hat der Prozess gegen einen 26-Jährigen begonnen. Die Staatsanwaltschaft

0: Staatsanwaltschaft wirft ihm vor, einen Schaffner bei einer Fahrkartenkontrolle so schwer verletzt zu haben, dass dieser später im Krankenhaus gestorben ist. Die Tat hatte eine Diskussion über die Sicherheit von Zugpersonal und zunehmende Gewalt im Alltag ausgelöst. Stuttgart 21 bleibt ein Geduldsspiel. Die Deutsche Bahn will den neuen Tiefbahnhof offenbar erst Ende 2031 eröffnen. So heißt es aus Teilnehmerkreisen einer Sitzung des Verkehrsausschusses im Bundestag. Gebaut wird an dem Projekt schon seit 2010. Mit dem neuen Termin käme Stuttgart 21 auf insgesamt 21 Jahre Bauzeit. Die zuletzt geplante Teileröffnung Ende dieses Jahres war bereits abgesagt worden. Nicht nur wegen der ewigen Verzögerung von Stuttgart 21 gibt's Kritik an der Deutschen Bahn, auch wegen der Funkstörung vergangene Nacht. Die hatte den Zugverkehr bundesweit lahmgelegt. Verkehrsminister Schnieder will, dass die Sache schnell und umfassend aufgeklärt wird. Sollten es technische Probleme gewesen sein, müsse die Bahn ihre Systeme deutlich besser absichern, so Schnieder. Australien hat's vorgemacht und bekommt jetzt auch Deutschland ein Social-Media-Verbot für Kinder und Jugendliche. Die entsprechende Expertenkommission übergibt jedenfalls heute ihre Empfehlungen an Familienministerin Prien. Frage an meinen Kollegen Ronny Thorau, was haben die Australier denn für Erfahrungen mit dem Social-Media-Verbot gemacht?
1: Ja, also die Bilanz in Australien fällt bisher gemischt aus. Einerseits berichten Eltern, dass sie einen entspannteren Alltag erleben würden, seit ihre Kinder weniger Zeit in sozialen Netzwerken verbringen. Andererseits berichten Jugendliche, dass sich die Altersbeschränkungen doch recht leicht umgehen ließen. Und das räumen auch die Behörden in Australien ein. Was eine EU-weite Regelung angeht, die steht noch in den Sternen. Die EU wartet da gerade auf die Empfehlungen einer eigenen Expertengruppe im Juli.
0: Danke, Ronny. Jeder und jeder Fünfte in Deutschland lebt allein. Konkret sind das laut Statistischem Bundesamt mehr als 17 Millionen Menschen. Im Vergleich zu 2005 ist die Zahl der Alleinlebenden um mehr als 20% gestiegen. Besonders oft wohnen ältere Menschen allein. Bei den über 85-Jährigen ist es mehr als jeder Zweite. Im Vergleich zu den meisten anderen EU-Staaten leben in Deutschland überdurchschnittlich viele Menschen allein.
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3: A3 Nürnberg Richtung Regensburg zwischen Laber und Sinzing 5 Kilometer Stau. Die Gegenfahrbahn A3 Richtung Nürnberg zwischen Oberösbach und Altdorf-Burgthann dichter Verkehr momentan, aber es läuft wieder. A93 Regensburg in Richtung Holledau fahren zwischen Abensberg und Siegenburg. Gefahr durch ein kaputtes Fahrzeug, der Standstreifen ist blockiert.
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3: In Regensburg der Blitzeranhänger in der Wörthstraße. Außerdem in Regensburg-Burgweinting ein Blitzer in der Obertraublinger Straße. Beim Butz ist eine 30er-Zone.
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3: In Regensburg am Ostpark 29 Grad, in Cham an der Erlöserkirche sind 27 Grad und in Abensberg im Landkreis Kelheim auf der Liebesinsel messen wir 29 Grad. Auch heute steht uns ein richtig heißer Tag bevor mit um die 32 Grad, dazu ein nahezu wolkenloser Himmel. Der Wettertrend. Auch die Nächte bleiben warm mit nur so knapp unter 20 Grad und auch die nächsten Tage werden richtig heiß. Das Schwitzen geht weiter bei Temperaturen von 30 bis 35 Grad.
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2: A3-Nürnberg Richtung Regensburg zwischen Laber und Sinzing derzeit 5 Kilometer Stau. Dann die A93 Regensburg in Richtung Holledau fahren zwischen dem Kreuz Regensburg. Achtung, liegt ein Metallrohr auf der Fahrbahn.
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2: In Regensburg steht auch heute wieder der Blitzeranhänger in der Wörthstraße. Hier sind 30 erlaubt und in Regensburg-Burgweinting wird in der Obertraublinger Straße beim Butz geblitzt. Außerdem noch ein Blitzer in Reifenthal, wenn man von Schwetzendorf herkommt, rechts am Ortseingang.
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2: Auch heute steht uns ein richtig heißer Tag bevor mit um die 32 Grad, dazu ein nahezu wolkenloser Himmel. Der Wettertrend. Auch die Nächte bleiben warm mit nur so knapp unter 20 Grad und auch die nächsten Tage werden richtig heiß. Das Schwitzen geht weiter bei Temperaturen von 30 bis 35 Grad.
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2: Ladies Night, morgen Abend in der Gemeindebücherei Thalmassing. Mädels, lasst Alltag, Haushalt, Arbeit, Familie mal kurz hinter euch und feiert, tanzt, auch auf dem Tisch. Morgen ab 18 Uhr bei der Ladies Night in der Bücherei in Thalmassing. Freier Eintritt. In der Stadtbibliothek in Hemau ist morgen auch was los. Lesecafé von 14 bis 17 Uhr mit Kaffeekuchen, literarischen Schmankerln und Bilderbuchkino für die Kleinen. Ein besonderes Open-Air-Friedenskonzert gibt es morgen Abend im schönen Nepal-Himalaya-Park bei Wiesent. Eine Kunsttruppe aus Südkorea singt und tanzt für uns. Karten gibt's für knapp 30 Euro bei OK-Ticket.
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Kollegin Dominik Schweiger. Wenn es ums Thema Zukunft geht, dann sind junge Menschen nicht mehr so optimistisch wie vor 10 Jahren. Das zeigt die TUI-Jugendstudie, für die mehr als 8000 Menschen befragt worden sind. Zum Beispiel sind die 16- bis 26-Jährigen unzufriedener, wie die Demokratie in ihrem jeweiligen Land funktioniert. Und nur ein Viertel der jungen Menschen in Europa glaubt, dass es ihrer Generation einmal besser als ihren Eltern gehen wird. Bis zu 100.000 Reisende hat der Ausfall des digitalen Bahnfunks und das darauf folgende Bahnchaos getroffen. Verkehrsminister Schnieder will, dass die Ursache und die Folgen schnell aufgeklärt und aufgearbeitet werden.

0: Wenn technische Probleme oder fehlerhafte Updates hinter dem Ausfall stecken, müsse die Bahn Konsequenzen ziehen und ihre Systeme besser absichern, so Schnieder. Die Menschen in Bayern können sich für ihr Geld so viel kaufen wie noch nie seit der Wiedervereinigung. Laut Landesamt für Statistik lag das verfügbare Einkommen 2024 inflationsbereinigt rund 20% höher als Anfang der 90er. Die sogenannte Inflationsdelle ist damit wieder aufgeholt. Grund dafür sind vor allem gestiegene Löhne. Mit durchschnittlich gut 33.000 Euro verfügbarem Einkommen pro Einwohner liegt Bayern bundesweit weiter an der Spitze. Hier bei uns lebt gut jede und jeder Fünfte alleine. Laut Statistischem Bundesamt sind das mehr als 17 Millionen Menschen. Vor 20 Jahren sah das Ganze noch anders aus. Claudia Wächter mit den Einzelheiten.
1: Daten, warum nicht? Aber zusammenleben? Nein, viele junge Leute, die leben allein, Frauen etwas häufiger als Männer. Aber top in Sachen Solo-Haushalt, das ist die Gruppe der über 65-Jährigen, da ist fast jeder dritte Single. Und im EU-Vergleich, da liegen wir in Sachen Single-Haushalte über dem Durchschnitt.
0: Der Lokaljournalismus braucht einen Schutzschirm, fordert der Präsident der Bayerischen Landeszentrale für neue Medien Schmiege vor den Lokalmedientagen in Nürnberg, die heute starten. Lokaljournalismus sei ein wichtiger Teil der Demokratie und nicht einfach ein Nice-to-have, so Schmiege. Lokale Medien stehen unter Druck, das Nutzungsverhalten verschiebt sich, die Werbeeinnahmen wandern ab und die Produktionskosten, die steigen.
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3: Die Marienikone in der Stapferkirche hier in Furt im Wald wurde mutwillig schwer beschädigt. Wie die Polizei heute meldet, wurde die Ikone in der Zeit von Sonntag auf Montag mit dem heißen Wachs aus den Opferkerzen bespritzt. Das Wachs lässt sich nicht ohne weiteres entfernen, ohne die Figur zu beschädigen. So ist wohl eine aufwendige Restaurierung durch eine Fachfirma nötig. Zudem wurde ein Rosenkranz zerrissen, der über den Händen der Marienikone hing. Die Polizei bittet um Hinweise. Sabine Hofer, Charivari in Furt im Wald.
4: Erst war es eine offenbar tolle Geldanlage. Am Ende hat die Aktion viel Geld vernichtet. Ein Mann in Hemau ist Opfer von Anlagebetrug geworden und hat mehrere tausend Euro verloren. Die hatte der 60-Jährige in den vergangenen Monaten in eine vermeintliche Geldanlage auf einer Online-Trading-Plattform investiert. Erst kleinere Beträge, dann immer höhere, da ihm auf der Plattform Gewinne angezeigt worden sind. Dabei hat ihn eine angebliche Vermittlerin der Plattform beraten. Schließlich bekam der Mann Zweifel und hat den Betrug erkannt. Jetzt ermittelt die Kripo. Anja Stubber, Charivari in Hemau.
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5: A3 in Nürnberg Richtung Passau fahren, zwischen Laber und Sinzing 5 Kilometer Stau.
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5: Blitzer steht in Regensburg in der Wörthstraße, ist eine 30er-Zone. Da steht nach wie vor dieser Blitzer-Anhänger. Außerdem ein Blitzer in Reifenthal, wenn man von Schwetzendörfer kommt, kurz nach dem Ortseingang. In Spandorf am Türmerturm momentan 30 Grad, 28 Grad in Kam am Grasselturm und in Stullen momentan 29 Grad. Auch heute schwitzen wir um die Wette. Bei um die 32 Grad am Nachmittag, da ist es heute auch vielen Wolken zu heiß. Die machen sich rar und lassen den Platz über unserer Region der Sonne. Der Wettertrend, auch die nächsten Tage, bleibt es einfach so heiß. Die Nächte bleiben lauwarm mit nur knapp unter 20 Grad. Und tagsüber liegen die Temperaturen weiterhin bei 30 bis 35 Grad.
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5: Mahlzeit nach, seid ihr schon gar geschmort? Gönnt euch doch jetzt in der Mittagspause eine Wassermelone oder auch ein Eis. Kühlt euch runter. Unsere Lokalreporter sorgen dafür, dass ihr up to date bleibt. Darüber sprechen wir gleich.
3: Die Hitze hat uns fest im Griff. Am Wochenende soll es sogar noch heißer werden. Viele nutzen zur Abkühlung das Freibad in See oder Fluss. Auch im Wald ist es noch einigermaßen erträglich. Und tatsächlich lassen sich hier schon Schwammerl finden. Wir sprechen gleich mit einem Experten aus Schwandorf, hier auf Charivari.
5: Dankeschön und bis dahin kriegt ihr Musik. Gleich eine, die sie auskennt mit heißen Sommern. Die Australierin Sia mit Gimme Love. Davor nicht ganz so exotisch, dafür sehr bodenständig aus Wuppertal. Kamrad mit Hug Yourself.
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1: Vor Ort. Wir sind mittendrin in der Sommerzeit. Keine Saison für Schwammerl, sollte man denken. Ist aber nicht so, denn es wachsen bereits Schwammerl in der Region. Franz Lang aus Untertraubenbach hat uns ein Bild von seinen 4 Steinpilzen geschickt, die er gefunden hat. Bei uns jetzt der Hobbymykologe Sebastian Jäger aus Schwandorf. Hallo.
2: Servus, hallo.
1: Starten wir denn verfrüht in die Schwammersaison heuer?
2: Naja, die Schwammerler haben ja eigentlich keinen Kalender nicht. Die gehen halt auf Witterung, dann kommen die. Und es gibt natürlich zu jeder Zeit auch bestimmte Arten, sage ich jetzt mal. Also im Frühjahr fängt es mit den Morcheln an, dann geht es eben mit den Sommersteinpilzen jetzt weiter, mit den Boletus heridiculatus. Das ist dann ein bisschen was anderes wie der Fichtensteinpilz, der dann eher, sage ich mal, Richtung August dann das Wachsen anfängt.
1: Also das heißt, es lohnt sich eigentlich immer, in den Wald zu gehen und nach Schwammerl Ausschau zu halten.
2: Beim Hundespaziergang am Rand lohnt es sich generell immer zu schauen, sage ich jetzt einmal. Und in die Natur rausgehend lohnt es sich sowieso immer. Sorgsam und ordentlich mit der Natur umgehen, dann ist das sowieso kein Thema.
1: Und gerade ist der Wald ja auch ein Ort, der bei den derzeitigen Temperaturen zumindest

0: für ein bisschen Abkühlung sorgt. Dankeschön nach Schwandorf an den Hobbymykologen Sebastian Jäger.
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6: Der Schwandorfer Landkreislauf am Wochenende ist abgesagt. Wegen der angekündigten Hitze am Samstag haben sich die Organisatoren entschieden, die größte Breitensportveranstaltung des Landkreises auf den Herbst zu verschieben. Eine Entscheidung, die sicherlich nicht leicht gefallen ist. Aber das Risiko für die Gesundheit der Teilnehmer und Helfer sei zu groß, so Christian Mayer vom Organisationsteam. Die bereits vorgenommenen Anmeldungen behalten ihre Gültigkeit für den Ersatztermin im Herbst. Sabine Hofer, Charivari im Landkreis Schwandorf.
7: Bei einem Streit zwischen mehreren Männern aus mehreren Ländern hier

0: In Regensburg ist ein Iraner schwer verletzt worden. Die Kripo ermittelt wegen versuchter Tötung. Vergangene Woche waren am Busbahnhof in der Albertstraße zwei Iraner, ein Äthiopier und ein Somalier am späten Abend aneinander geraten. Warum ist noch unklar. Bei dem Streit sind die beiden Iraner verletzt worden, einer schwer. Die Polizei hat die mutmaßlichen Täter wenige Minuten nach der Auseinandersetzung festgenommen. Die Männer sitzen jetzt in U-Haft. Anja Stubber, Charivari in Regensburg.
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2: A3-Nürnberg Richtung Regensburg. Zwischen Laber und Sinzing 4 Kilometer Stau.
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2: In Regensburg wird nach wie vor in der Wörthstraße geblitzt. Dann im Landkreis Regensburg ein Blitzer in Neutraubling in der Geschwister-Scholl-Straße. In Wenzenbach steht der Blitzer im Kapellenweg und in Reifenthal am Ortseingang, wenn man von Schwetzendorf herkommt. Außerdem noch ein Blitzer im Landkreis Kelheim in Dünzling direkt in der Ortsdurchfahrt.
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2: Auch heute schwitzen wir um die Wette. Bei um die 32 Grad am Nachmittag, da ist es heute auch vielen Wolken zu heiß. Die machen sich rar und lassen den Platz über unserer Region der Sonne. Der Wettertrend. Auch die nächsten Tage bleibt es einfach so heiß. Die Nächte bleiben lauwarm mit nur knapp unter 20 Grad. Und tagsüber liegen die Temperaturen weiterhin bei 30 bis 35 Grad.
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0: Freifunkmittage an diesen heißen, heißen Mittwoch.
1: Ich weiß gar nicht, was heute besser ist bei dieser Hitze. Draußen oder drinnen arbeiten? Ja, ich weiß, draußen ist es sehr heiß und man steht oft in der prallen Sonne, aber da bewegt sich auch mal die Luft. Und so ein kleines Schattenplätzchen lässt sich doch auch immer wieder finden. Drinnen dagegen ist es oft stickig oder so brutal schwül oder am besten auch noch beides gleichzeitig. Ist jetzt auch nicht so schön. Es sei denn, man hat eine Klimaanlage im Büro. Hat aber natürlich auch ihre Nachteile. Also manche sind ja so laut oder sie sind viel zu kalt eingestellt oder ja, so richtige Bakterien schleudern. An dieser Stelle liebe Grüße an alle, die sich einen Klimaanlagenschnupfen zugezogen haben. Wie man es dreht und wendet, schwierig bei dieser Dauerhitze. Vielleicht sollten wir uns doch was von den Südländern abschauen und am Nachmittag einfach Siesta halten und gar nicht mehr arbeiten. Denkt dran, heute ist ein guter Tag, um mal eher Feierabend zu machen. Wir bringen euch durch diesen heißen Mittwoch mit mehr Hits und mehr Vielfalt.

0: Das und noch viel mehr. 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
4: Ich bin Dominik Schweiger. Kein Verbot, dafür aber Altersgrenzen für soziale Medien. Dafür hat sich Familienministerin Prien ausgesprochen und bezieht sich auf die Empfehlung einer Expertenkommission. Für Jugendliche zwischen 13 und 18 könnte es abgestufte Schutzvorkehrungen geben. Die CDU-Politikerin ist außerdem für kindgerechte und risikoarme Angebote von TikTok, Instagram, Snapchat und Co. für Kinder unter 13 Jahren. Inwiefern die Betreiber das umsetzen, ist fraglich. Der Blick in die Zukunft fällt vielen jungen Menschen schwerer als noch vor einigen Jahren. Das zeigt die neue TUI-Jugendstudie mit mehr als 8000 Befragten in Europa. Demnach sind die 16- bis 26-Jährigen deutlich skeptischer geworden, unter anderem mit Blick auf die Demokratie in ihrem jeweiligen Land. Nur noch etwa jeder Vierte glaubt außerdem, dass es der eigenen Generation einmal besser gehen wird als den Eltern. Viele Fragen sind nach der bundesweiten Bahnstörung gestern Abend noch offen. Was war die Ursache und hätte sie verhindert werden können? Für 2 Stunden ging praktisch nichts mehr. Jetzt muss Aufarbeitung kommen. Fiona Reinhardt berichtet.
5: Während der Bahnverkehr nach und nach wieder ins Rollen kommt, hagelt es Kritik an der Deutschen Bahn. Verschiedene Politiker fordern eine lückenlose Aufarbeitung.

0: Aufklärung, genauso wie der Verband der privaten Güterbahnen, der auch von der Störung betroffen war. Dieser Vorfall zeige mal wieder, wie veraltet die Bahnsysteme sind, sagt der Vorsitzende des Verkehrsausschusses im Bundestag. Er fordert einen Modernisierungszeitplan von der Bahn.
1: Mit künstlicher Intelligenz lassen sich täuschend echte Fälschungen erstellen. Und genau dagegen will Bayerns Justizminister Eisenreich härter vorgehen. Der CSU-Politiker fordert für sogenannte Deepfakes einen Strafrahmen von bis zu 5 Jahren Haft. Bei diesen Fälschungen werden Bilder von echten Menschen verwendet, obwohl sie nie dabei waren, auch in Pornos. Das könne bei den Betroffenen großen Schaden anrichten, heißt es. Jede und jeder Fünfte in Deutschland lebt allein. Konkret sind das laut Statistischem Bundesamt mehr als 17 Millionen Menschen. Im Vergleich zu 2005 ist die Zahl der Alleinlebenden um mehr als 20% gestiegen. Besonders oft wohnen ältere Menschen allein. Bei den über 85-Jährigen ist es mehr als jeder Zweite. Im Vergleich zu den meisten anderen EU-Staaten leben in Deutschland überdurchschnittlich viele Menschen allein.
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3: Die Marienikone in der Stapferkirche hier in Furt im Wald wurde mutwillig schwer beschädigt. Wie die Polizei heute meldet, wurde die Ikone in der Zeit von Sonntag auf Montag mit dem heißen Wachs aus den Opferkerzen bespritzt. Das Wachs lässt sich nicht ohne weiteres entfernen, ohne die Figur zu beschädigen. So ist wohl eine aufwendige Restaurierung durch eine Fachfirma nötig. Zudem wurde ein Rosenkranz zerrissen, der über den Händen der Marienikone hing. Die Polizei bittet um Hinweise. Sabine Hofer, Charivari in Furt im Wald.
4: Erst war es eine offenbar tolle Geldanlage. Am Ende hat die Aktion viel Geld vernichtet. Ein Mann in Hemau ist Opfer von Anlagebetrug geworden und hat mehrere tausend Euro verloren. Die hatte der 60-Jährige in den vergangenen Monaten in eine vermeintliche Geldanlage auf einer Online-Trading-Plattform investiert. Erst kleinere Beträge, dann immer höhere, da ihm auf der Plattform Gewinne angezeigt worden sind. Dabei hat ihn eine angebliche Vermittlerin der Plattform beraten. Schließlich bekam der Mann Zweifel und hat den Betrug erkannt. Jetzt ermittelt die Kripo. Anja Stubber, Charivari in Hemau.
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6: A3, Nürnberg Richtung Regensburg zwischen Laber und Sinzing, 4 Kilometer Stau. Und die A93 Regensburg in Richtung Holledau fahren zwischen Wolnzach und dem Dreieck Holledau. Achtung, steht ein kaputter Bus. Der Standstreifen ist blockiert.
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6: In Regensburg steht nach wie vor der Blitzeranhänger in der Wörthstraße. Außerdem noch im Landkreis Regensburg ein Blitzer in Sinzing in der Regensburger Straße. In Reifenthal von Schwetzendorf her kommend am Ortseingang. Dann in Neudraubling in der Geschwister-Scholl-Straße. In Wenzenbach im Kapellenweg und im Landkreis Kelheim wird in Dünzling in der Ortsdurchfahrt geblitzt.
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6: In Kamm am Kino momentan 31 Grad, auch in Schwandorf am Kreuzberg 31 Grad, am Hohen Bogen bei Furt im Wald momentan 28 Grad. Auch heute gart uns die Sonne gut durch. Rund 33 Grad werden das am Nachmittag, dazu nahezu ein wolkenloser Himmel. Der Wettertrend. Es bleibt alles wie gehabt. Die Nächte bleiben so lauwarm mit nur knapp unter 20 Grad. Und tagsüber geht das große Schwitzen weiter. Die Temperaturen liegen auch in den nächsten Tagen so zwischen 30 und 35 Grad.
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6: Wir sind wieder unterwegs in eurer Region. Gleich übernehmen hier die Lokalreporter und sprechen darüber.
3: Buttern auf französischer Art hergestellt im Bayerischen Wald. Das sind die Butterboys aus Regen. Ein Bayer und ein Brasilianer machen Butter in 20 Sorten. Und die ganze Geschichte hört ihr gleich hier auf Charivari.
6: Dankeschön und dazu an diesem heißen Mittwoch. Cooler Sound aus den 90ern, ein Klassiker aus der Techno-Ära, Robert Miles mit Children. Davor hört ihr aber noch die butterweiche Soul-Stimme von Teddy Swims, Mr. Know-It-All.
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1: Vor Ort. Von der klassischen Salzbutter über Butter mit Fichtenspitzen, Chili-Röstzwiebel oder feige Anis. Es sind ganz besondere Kreationen, die in einer Buttermanufaktur in Regen entstehen. Dahinter stecken die Butterboys, ein Bayer und ein Brasilianer. Sie haben sich in Frankreich bei der Kochausbildung kennengelernt und geheiratet. Fabio und sein Mann Moritz Oswald de Mesquita. Wie entstand denn die Idee, Butter nach französischer Art im Bayerischen Wald zu machen? Da stand ja eine Frage am Anfang.
2: Warum importieren alle deutschen Köche französische Butter? Was ist das Spezielle an dieser französischen Butter, dass das jeder benutzt? Und dann haben wir uns mehr und mehr mit dem Thema beschäftigt und haben gemerkt, wenn man Butter knetet, dann verändert das den Geschmack und die Struktur der Butter und die Butter wird ganz schön nussig und hat so einen einzigartigen, ganz, ganz langen Schmelz auf der Zunge. Und dann haben wir angefangen, im Bayerischen Wald Butter auf französische Art herzustellen. Und wir haben angefangen mit einem alten Holzkneter, den wir aus Paris geholt haben. Mittlerweile ist es ein größeres Gerät, das Fabius, also der zweite Butterboy, Fabius Vater für uns gebaut hat.
1: Butter, die handgeknetet wird, das macht also anscheinend den Unterschied. Die Butterboys beliefern inzwischen die gehobene Gastronomie und Wirtshäuser in ganz Deutschland und darüber hinaus. Wie sind denn die verschiedenen Sorten entstanden?
2: Also wir haben angefangen mit 6 verschiedenen Sorten und haben uns so gedacht, wie bekommen wir jetzt Bayern in Butter? Und dann ist losgegangen mit Hopfen und Malzbutter, weil wir so irgendwie das Bier in die Butter bringen wollten. Dann haben wir eine Honig- und Senfbutter gemacht, damit wir den süßen bayerischen Senf ein bisschen in Butter übersetzen. Und jetzt momentan sind wir gerade an einer Erdbeerbutter dran. Die schmeckt so wie so ein Erdbeerjoghurt, auch mit gesalzener Butter, also so eine salzige Note da drin. Und wir probieren einfach immer alles aus.
1: Es gibt auch ein stationäres Geschäft in Regen. Die Renner hier sind übrigens die Salz- und die Steinpilzbutter. Mitten im Bayerischen Wald fertigen die Butterboys also Butter wie in Frankreich.
0: Immer

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6: Der Schwandorfer Landkreislauf am Wochenende ist abgesagt. Wegen der angekündigten Hitze am Samstag haben sich die Organisatoren entschieden, die größte Breitensportveranstaltung des Landkreises auf den Herbst zu verschieben. Eine Entscheidung, die sicherlich nicht leicht gefallen ist. Aber das Risiko für die Gesundheit der Teilnehmer und Helfer sei zu groß, so Christian Mayer vom Organisationsteam. Die bereits vorgenommenen Anmeldungen behalten ihre Gültigkeit für den Ersatztermin im Herbst. Sabine Hofer, Charivari im Landkreis Schwandorf.
7: Bei einem Streit zwischen mehreren Männern aus mehreren Ländern hier in Regensburg ist ein Iraner schwer verletzt worden. Die Kripo ermittelt wegen versuchter Tötung. Vergangene Woche waren am Busbahnhof in der Albertstraße 2 Iraner, ein Äthiopier und ein Somalier am späten Abend aneinander geraten. Warum ist noch unklar. Bei dem Streit sind die beiden Iraner verletzt worden, einer schwer. Die Polizei hat die mutmaßlichen Täter wenige Minuten nach der Auseinandersetzung festgenommen. Die Männer sitzen jetzt in U-Haft. Anja Stubber, Charivari in Regensburg.
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9: A3 Nürnberg Richtung Regensburg zwischen Laber und Sinzing 4 Kilometer Stau. Und die A93 Regensburg in Richtung Holledau fahren zwischen Wolf

0: Dienstag und im Dreieck Holledau. Achtung, da steht ein defekter Bus. Der Standstreifen ist blockiert.
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0: Blitzer steht in Sinzing, in der Regensburger Straße, in Neutraubling, in der Geschwister-Scholl-Straße, in Wenzenbach wird im Kapellenweg geblitzt und im Landkreis Kelheim in Dünstling direkt hier in der Ortsdurchfahrt.
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0: Auch heute gart uns die Sonne gut durch. Rund 33 Grad werden das am Nachmittag, dazu nahezu ein wolkenloser Himmel. Der Wettertrend. Es bleibt alles wie gehabt. Die Nächte bleiben so lauwarm mit nur knapp unter 20 Grad. Und tagsüber geht das große Schwitzen weiter. Die Temperaturen liegen auch in den nächsten Tagen so zwischen 30 und 35 Grad.
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Treffpunkt Mittag am Mittwoch. Leute, es ist heiß. Okay, gut, das wissen wir inzwischen. Und es ist natürlich allen, allen von uns heiß. Wir müssen aber irgendwie auch alle damit klarkommen. Und damit sich alle wohlfühlen, gibt es jetzt ein paar bestimmte Sommerregeln. Umarmungen zum Beispiel zur Begrüßung. Die sind momentan gestrichen. Ihr schwitzt, die anderen schwitzen. Wenn ihr Freunde trefft, sagt ihnen ruhig keine Umarmung beim Begrüßen. Jeder behält seinen Körpersaft für sich. Außerdem die Supermarktregel. Auch wenn es brutal heiß ist, wir gehen nicht oben ohne in den Supermarkt. Das gilt jetzt natürlich eher für die Männer. Die einzigen, die wirklich leicht bekleidet in den Supermarkt dürfen, das sind die Bauarbeiter, die nach Feierabend Essen oder Trinken holen wollen und unter ihrem neon-orangenen Jäckchen einfach nichts tragen. Ihr dürft das ausnahmsweise. Der Rest bitte ein T-Shirt an. Okay, ich weiß, die Frauen, die sind selten oben ohne im Supermarkt unterwegs, aber auch hier gilt ein Bikini-Oberteil, das ist zu wenig. Ein Supermarkt ist nicht das Freibad. Ansonsten macht, worauf ihr Lust habt und pfeift auf die anderen. Zieht euch die kurzen Hosen an, auch wenn ihr unzufrieden mit den Beinen seid. Rein in die Sandalen. Ja, auch ihr Männer dürft Sandalen tragen. Und esst so viel Eis, wie euch glücklich macht. Kommt irgendwie gut durch diese heiße Zeit.

0: Leute, morgen früh vor dem Deutschlandspiel gegen Ecuador werden wir hier einen Blick in die Glaskugel werfen.
1: In die graue Glaskugel, die IA macht. Im Kurpark in Bad Abbach tippt der Esel Richie immer die Deutschlandspiele.
0: Genau.
1: Und hat bis jetzt 2 von 2 auch richtig.
0: Naja, ich bin sehr gespannt, weil die Fiona, das Shetland-Pony aus der Helohe im Kreis Schwandorf, die hat unentschieden getippt.

0: wir gleich auf Charivari.
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3: Ich bin Florian Klaus. Familienministerin Prien spricht sich bei sozialen Netzwerken für Altersgrenzen statt eines kompletten Verbots aus. Sie verweist auf die Empfehlungen einer Expertenkommission. Demnach könnten für 13- bis 18-Jährige je nach Alter unterschiedliche Schutzregeln gelten. Für Kinder unter 13 Jahren fordert Prien spezielle risikoarme Angebote von Plattformen wie TikTok, Instagram oder Snapchat. Ob die Betreiber solche Vorgaben umsetzen, ist allerdings offen. Wenn es ums Thema Zukunft geht, sind junge Menschen nicht mehr so optimistisch wie vor 10 Jahren. Das zeigt die TUI-Jugendstudie, für die mehr als 8000 Menschen befragt worden sind. Zum Beispiel sind die 16- bis 26-Jährigen unzufriedener, wie die Demokratie in ihrem jeweiligen Land funktioniert. Und nur ein Viertel der jungen Menschen in Europa glaubt, dass es ihrer Generation einmal besser als ihren Eltern gehen wird. Bis zu 100.000 Reisende hat der Ausfall des digitalen Bahnfunks und das darauf folgende Bahnchaos getroffen. Verkehrsminister Schnieder will, dass die Ursache und die Folgen schnell aufgeklärt und aufgearbeitet werden. Sollten technische Probleme oder fehlerhafte Updates hinter dem Ausfall stecken, müsse die Bahn Konsequenzen ziehen und ihre Systeme besser absichern, so Schnieder. Hier bei uns lebt gut jede und jeder Fünfte alleine. Laut Statistischem Bundesamt sind das mehr als 17 Millionen Menschen. Vor 20 Jahren sah das noch ganz anders aus. Claudia Wächter mit den Einzelheiten.
4: Daten, warum nicht? Aber zusammenleben? Nein, viele junge Leute, die leben allein, Frauen etwas häufiger als Männer. Aber top in Sachen Solo-Haushalt, das ist die Gruppe der über 65-Jährigen, da ist fast jeder dritte Single. Und im EU-Vergleich, da liegen wir in Sachen Single-Haushalte über dem Durchschnitt.
3: Lokales Radio und Fernsehen sollen auch in Zukunft eine starke Rolle spielen. Das hat Bayerns Ministerpräsident Söder bei den Lokalrundfunktagen in Nürnberg versprochen. Er wolle politisch alles dafür tun, dass lokale Medien auch künftig bestehen können. Gleichzeitig rät Söder den Sendern, verstärkt auf Social Media zu setzen. Lokalmedien stehen wirtschaftlich unter Druck. Die Bayerische Landeszentrale für neue Medien

0: fordert deshalb mehr Unterstützung für den Lokaljournalismus.
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2: Die A93 Regensburg nach Holledau am Kreuz Regensburg an der Überleitung zur A3 nach Nürnberg. Der Beschleunigungsstreifen blockiert hier ein defektes Fahrzeug. Im weiteren Verlauf der A93 nach Holledau zwischen Wolnzach und Dreieck Holledau ein kaputter Bus. B20 Pilsen-Straubing zwischen Ascha und Wolferszell Gefahr durch Fahrradfahrer auf der Fahrbahn. Und im Kreis Neumarkt noch eine Meldung zwischen Anzenhofen und Pelchenhofen in beiden Richtungen Gefahr durch Getreidesäcke auf der Fahrbahn.
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3: Blitzer steht in Sinzing, in der Regensburger Straße, in Neutraubling, in der Geschwister-Scholl-Straße, in Wenzenbach wird im Kapellenweg geblitzt und im Landkreis Kelheim in Dünstling direkt hier in der Ortsdurchfahrt.
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3: In Regensburg am Jahnstadion momentan 33 Grad, das gleiche auch in Kelheim gemessen am Altmühltor und in Hohenwart im Landkreis Cham 26 Grad. Die Hitzewelle hat uns einfach weiterhin fest im Griff. Auch heute heiße Temperaturen und dazu nur wenig Wolken über der Region. Der Wettertrend, genau so geht's weiter. Die nächsten Tage bleiben sonnig und knackig heiß.
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3: Die Kaulitz-Boys machen den Gottschalk im Dezember. Da werden Tom und Bill ja Wetten, das übernehmen.

0: aber nur für eine Sendung, hat der Tom jetzt verraten. Das ist eine Arbeitsmoral. Der Tom meint, dass sie auch weiter Touren und andere Projekte machen wollen und deswegen kommt ein Dauerengagement nicht in Frage. Aber einmal reicht ja. Dann haben sie beim ZDF wahrscheinlich eh schon Pensionsansprüche. Hey, bei den Bäckers haben wir eine kleine Peinloh-Aktion. Es gibt Streit über Unterhaltszahlungen zwischen Boris und Lilly und deswegen hat ein Gerichtsvollzieher jetzt einfach die 6.000 Euro Armbanduhr von Boris gepfändet. Das ist schon ein bisschen demütigend, dieser weiße Streifen dann an einem sonst perfekt gebräunten Arm. Hey, und die gute Helene Fischer erzählt uns wilde Plank-Geschichten. Der Plank, also der Unterarmstütz. Die Helene meint, ich halte das 11 Minuten durch. Und bei meinem Rekord hatte ich sogar noch einen im Tee. Respekt. Aber wahrscheinlich waren es 5,5 Minuten und sie hat die Zeit einfach nur doppelt gesehen.
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10: Im Moment läuft's ohne größere Verkehrsstörungen bei uns.
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12: Einen Blitzer haben wir noch, nämlich in Sinzing in der Regensburger Straße.
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12: Die Hitzewelle hat uns einfach weiterhin fest im Griff. Auch heute heiße Temperaturen und dazu nur wenig Wolken über der Region. Der Wettertrend, genau so geht's weiter. Die nächsten Tage bleiben sonnig und knackig heiß.
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2: Ladies Night, morgen Abend in der Gemeindebücherei Thalmassing. Mädels, lasst Alltag, Haushalt, Arbeit, Familie mal kurz hinter euch und feiert, tanzt, auch auf dem Tisch. Morgen ab 18 Uhr bei der Ladies Night in der Bücherei in Thalmassing. Freier Eintritt. In der Stadtbibliothek in Hemau ist morgen auch was los. Lesecafé von 14 bis 17 Uhr mit Kaffeekuchen, literarischen Schmankerln und Bilderbuchkino für die Kleinen. Ein besonderes Open-Air-Friedenskonzert gibt es morgen Abend im schönen Nepal-Himalaya-Park bei Wiesent. Eine Kunsttruppe aus Südkorea singt und tanzt für uns. Karten gibt's für knapp 30 Euro bei OK-Ticket.
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10: Ich bin Florian Klaus. Die meisten Menschen in Deutschland lassen sich von gestiegenen Preisen nicht vom Reisen abhalten. 62% der Befragten haben in einer Umfrage gesagt, dass sie in den kommenden 3 Monaten in den Urlaub fahren wollen. Knapp über 40% sind dafür innerhalb Deutschlands unterwegs. Fast genauso viele haben angegeben, ins Ausland fahren zu wollen. Dass Kerosin und Sprit teurer geworden sind, hat die Reisepläne nur bei 13% der Leute beeinflusst. In mehreren Ländern wird über Social-Media-Verbote für Kinder und Jugendliche diskutiert. Australien hat so etwas sogar schon. In Deutschland will Familienministerin Prien einen weniger strikten Weg gehen. Sie will eine Altersgrenze für unter 13-Jährige. Die sollen nur noch nachweislich kindgerechte Angebote nutzen können. Für Teenager bis 18 soll es abgestufte Schutzvorkehrungen geben. Eine Expertenkommission hatte vorher über die Vorschläge beraten. In Bayern fehlen bis 2035 rund 290.000 Fachkräfte. Das hat eine Studie im Auftrag der Vereinigung der Bayerischen Wirtschaft ergeben. Die Lücke ist damit aber kleiner als noch vor 4 Jahren erwartet. Janina Singer berichtet.
11: Das Jobangebot geht zwar auch wegen der Krise zurück, unterm Strich fehlen aber trotzdem Fachkräfte und das würde laut Studie auch so bleiben, wenn die Krise anhält. Am größten ist die Lücke bei Lkw-Fahrern und in Reinigungsjobs. Aber VBW-Hauptgeschäftsführer Brossard rät jungen Menschen, sich nicht verrückt machen zu lassen.
10: Der Drogenkonsum unter Jugendlichen und jungen Erwachsenen nimmt zu. Das zeigt eine Studie, zu der sich der Drogenbeauftragte Streeck geäußert hat. Fast 20% der 18- bis 25-Jährigen hat demnach schon Erfahrungen mit illegalen Drogen gemacht. 2023 waren es gut 13%. Streeck sagt, an Drogen kommen junge Menschen immer einfacher über digitale Kanäle. Besonders alarmierend sei der steigende Kokainkonsum. Deutschland kauft keine neuen Fregatten vom Typ F-126. Verteidigungsminister Pistorius hat das milliardenschwere Rüstungsprojekt gestoppt. Der Grund: ein beauftragtes niederländisches Unternehmen kann Zeit- und Kostenvorgaben nicht einhalten. Insgesamt sollten 6 Fregatten gebaut werden für rund 10 Milliarden Euro. Die bisher entstandenen Kosten von rund 2,3 Milliarden Euro müssen wohl größtenteils abgeschrieben werden.
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2: Vorsicht auf der A3 nach Passau zwischen Rosenhof und Wörth an der Donau. Wiesen, hier liegen Reifenteile auf der Fahrbahn. Gegenrichtung A3 Passau nach Regensburg zwischen Kreuz Deckendorf und Schwarzach. Defekter PKW, Personen hier auf der Fahrbahn. Im weiteren Verlauf der A3 nach Nürnberg an der Einfahrt vom Rastplatz Höll. Der Beschleunigungsstreifen blockiert. Defekter PKW steht hier.

0: 93 Weiden nach Regensburg. Vorsicht in Höhe Kreuz Oberpfälzer Wald. Hier Gefahr durch Reifenteile auf der Fahrbahn.
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0: In Regensburg in der Sternbergstraße ein Blitzer und außerdem in Regensburg Dr. Gessler Straße. Wenn ihr noch was entdeckt, dann klingelt's durch. Kostenlos 08000 08007.
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0: Das Charivari-Wetter am Mittwochnachmittag. Die Ventilatoren im Büro laufen, da kann man es dann schon einigermaßen aushalten. Es geht heiß mit viel Sonne durch den Nachmittag, rein in den Feierabend bei uns. Und lau wird auch nochmal die Nacht mit so um die 20 Grad in Regensburg, Niederbayern und der Oberpfalz. Morgen geht's direkt weiter. Viel Sonne, blauer Himmel bis zu 37 Grad und der Charivari-Wetter trennt. Wenig Änderung, auch zum Wochenende können es durchaus 40 Grad werden.
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0: So eine Hitze, ja? Da muss man den Nachmittagskaffee schnell trinken, bevor er zu heiß wird. Abkühlung gefällig, bekommt ihr gleich ein Experiment. Einfach zuhören, tut euch gut. Versprochen. Dazu Musik von Meat Loaf. I do anything for love aus den 90ern und BTS mit Swim machen jetzt den Anfang um 3:04.
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Die Klamotten kleben an uns, die Hitze am Nachmittag von Wilmering bis Regenstauf, von Abensberg bis Regensburg macht uns ganz schön zu schaffen. Und das könnt ihr jetzt mal ausprobieren. Ein kleines Abkühlexperiment. Bestimmte Geräusche lösen sofort eine Abfrischung im Gehirn aus. Das können so die Eiswürfelchen sein, die ihr euch auf der Terrasse in euer Getränk kippt. Die Arschbombe ins Schwimmbecken im Freibad Sattelbogen im Landkreis Cham oder beim Baden im Schwetzi, Kreis Regensburg. Was auch super hilft, ist so ein lauer Sommerregen über den sanften Hügeln des Bayerischen Walds. Und die perfekte Abkühlung, ausgelöst im Gehirn nur durchs Hören. Meeresrauschen, so der Wind, der übers Wasser pfeift. Ihr spürt ihn auf der Haut, in den Haaren. Schon mal eine Vorfreude auf den nächsten Sommerurlaub. Startet mit dieser kleinen gedanklichen Abkühlung gut in den Mittwochfeierabend. 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

0: Charivari um 3:30 am Mittwoch, das ist der 24. Juni. In 6 Monaten ist übrigens Heiligabend. Ich freue mich jetzt schon aufs Wollpulli tragen. 24. Juni bedeutet aber auch Ende der Spargelsaison und es gibt noch länger einen Abensberger Qualitätsspargel gleich nach halb bei uns. Dazu Musik in der nächsten halben Stunde von Bruno Mars, Count On Me. Dazu auch Hubert Tank aus den 2000ern dabei mit The Reason. Nächste halbe Stunde hier auf Charivari.
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0: Mehr von den Straßen bei uns in Regensburg, Niederbayern und der Oberpfalz und mehr zum Wetter gleich bei uns. Wir haben es ganz genau 3:30 jetzt.
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7: Ein folgenschwerer Unfall hat sich gestern in Dietersdorf bei Zandt ereignet. Vermutlich aus Unachtsamkeit kam der Fahrer eines mit Hackschnitzeln beladenen LKWs von der Fahrbahn ab, geriet in Schlingern und kippte um. Die Hackschnitzel landeten auf der Straße und einer Wiese. 2 schwere Kräne waren nötig, um das Fahrzeug wieder aufzurichten. Die Feuerwehren halfen, die Hackschnitzel auf ein Ersatzfahrzeug zu laden. Weil Betriebsstoffe ausliefen, wurde auch das Wasserwirtschaftsamt gerufen. Der Gesamtschaden liegt bei 60.000 Euro. Der Fahrer blieb unverletzt. Sabine Hofer, Charivari.
8: Der SSV Jahn Regensburg lädt am Samstag zum Familientag und er hat sich dafür wieder einen besonderen Ort hier im Landkreis Schwandorf ausgesucht. Die Erlebnisholzkugel am Steinberger See. Der SSV will die Sommerpause nutzen und Familien, Fans und Mitglieder zusammenbringen. Highlight des Tages wird die Autogrammstunde mit den Jahn-Profis. Vereinsmitglieder haben freien Eintritt zur Holzkugel. Für die Kinder gibt's viel Programm. Mit dem Familientag am Samstag will der Jahn erneut die Fans in der Region vernetzen und Verbundenheit zur Heimat zeigen. Saskia Hinzen, Charivari am Steinberger See.
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0: 3:58 haben wir es inzwischen. Vorsicht auf der A3 Passau nach Regensburg zwischen Kreuz Regensburg und Kreuz Deckendorf, Entschuldigung, und Schwarzach. Gefahr durch einen defekten PKW. Der Standstreifen hier blockiert Personen auf der Fahrbahn. Weiter auf die A93 Weiden nach Regensburg zwischen Weiden Süd und Louis-Wildenau. In beiden Richtungen Gefahr durch Straßenschäden. Hier sogenannte Blow-ups, wo die Straße hier aufplatzt. Nochmal A93 in Höhe Kreuz Oberpfälzer Wald, ein defekter PKW, der steht hier auf dem Standstreifen.
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0: Könnt ihr uns jederzeit kostenlos melden? 08000 08007, das ist die Charivari Verkehrshotline.
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0: Das Charivari-Wetter in Regensburg am Domplatz. Sind es 32 Grad im Moment, 33 in Abensberg am Stadtplatz gemessen, wo die Schirme hier aufgebaut sind hier, und ein Dietfurtkreis Neumarkt, 32 Grad im Moment. Es geht mit viel Sonne und Sommerhitze weiter in dem Feierabend bei uns. Es

0: bleibt auch warm in der Nacht nochmal. Da bringt auch das Lüften nicht so wahnsinnig viel. Am besten ein nasses Handtuch zum Zudecken dann in der Nacht. Morgen geht's direkt ohne Verschnaufspause weiter mit bis zu 37 Grad und der Charivari-Wettertrend. Zum Wochenende hin schafft man sogar an die 40 Grad.
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0: Jetzt müssen heute viele schon überlegen, was sie überhaupt noch zum Anziehen haben, weil auf den meisten T-Shirts steht drauf maximal 30 Grad. Sind wir ja deutlich drüber. Herbert Feldbauer hier, 3 Minuten nach 4:30 haben wir's. Ray Dalton gleich mit Blood Running. Mehr Hits, mehr Fieber, außerdem mit Natalie Imbruglia aus den 90ern und Torn.

0: Charivari, 15.43 Uhr, 17 Minuten sind es noch bis um 4. Heute ist Schluss. Aus und gut ist mit der Spargelsaison. Aber nicht ganz. Marina Blümel vom Spargelhof Blümel in Abensberg, Sandhallanden.
1: Ich habe es gehört.
0: Hi. Am 24. Juni, also heute an Johanne, ist normal Schluss. Gibt aber noch eine Möglichkeit, an Spargel zu kommen.
1: Wir verlängern unsere Spargelzeit bis einschließlich Sonntag, 28. Juni.
0: Ja, sauber.
1: Weil wir so viele verschiedene Flächen haben, können wir einen Teil verfrühen und einen Teil verspäten. Und deshalb können wir unsere Spargelzeit nur ab Vortag hinausziehen.
0: Bedeutet also, in vielen Spargelhäuseln der Region können wir heute und die nächsten Tage noch Spargel kaufen. Wenn wir dann noch einen ergattert haben, wie können wir den haltbar machen?
1: Einen weißen Spargel einfach vorher schälen, dann eingefrieren oder einfach süß-sauer ins Glasl einmachen. Und beim grünen Spargel ist ein Pesto eine wunderbare Möglichkeit, den Rest des Jahres nur davor zu zehren.
0: Danke für die Tipps. Also dann am besten noch eindecken mit Spargel.
1: Weil Spargelentzug haben wir wieder lang genug.
0: Das stimmt. Also ich habe es gerade gehört. Auch wenn die Spargelsaison heute am 24. Juni offiziell endet, es gibt durchaus noch die Möglichkeit, einen zu bekommen heute und die nächsten Tage. Und wenn wir einfrieren, haben wir sogar noch viel länger was davon. Wir sind David Guetta, Alphaville und Ava Max jetzt auf Charivari.

0: Alvaro Soler auf Charivari und dazu eine Kugel Erdbeereis und alles ist gut. Nach 4 zum Feierabend, Survivor aus den 80ern, Eye of the Tiger, gleich bei uns dazu Hurts. Mit Purple Disco Machine, Wonderful Life in der neuen Version. Gleich zum Feierabend für euch am Mittwoch.
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13: Für eure Fahrt in den Feierabend gleich wieder eine ausführliche Übersicht von den Straßen in der Region.
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14: Ich bin Florian Klaus. Funklöcher in Deutschland selbst melden. Das können Handynutzer ab sofort mit einer App. Das Bundesdigitalministerium und die Bundesnetzagentur starten eine einwöchige Mitmachaktion. Mit der App Mobilfunkcheck können Nutzer schlechten oder ganz fehlenden Empfang dokumentieren. Das soll Behörden und Netzbetreibern zeigen, wo im Land die größten Lücken im Mobilfunknetz sind. Wegen Sabotageverdachts hat die Bundesanwaltschaft heute Räume in Frankfurt und Berlin durchsuchen lassen. Ein 51-Jähriger steht im Verdacht, dass er die deutsche Gasversorgung stören wollte. Es geht dabei um eine ehemalige Tochter des russischen Energiekonzerns Gazprom. Die Firma sollte verkauft werden, wohl mit dem Ziel, Gasspeicher in Deutschland außer Betrieb zu nehmen. Das verhinderte das Bundeswirtschaftsministerium damals aber. Familienministerin Prien will Kinder unter 13 Jahren von sozialen Netzwerken wie TikTok, Instagram und Snapchat fernhalten. Sie fordert eine gesetzliche Altersgrenze, am liebsten auf europäischer Ebene.
15: Ich will keinen Hehl daraus machen, dass ich eine große Sympathie für die Altersgrenze 13 bei der eigenständigen Nutzung sozialer Medien habe. Ich glaube auch, dass Eltern und Großeltern in diesem Land erwarten, dass die Politik hier auch klare Vorgaben macht.
14: Prien bezieht sich mit ihren Plänen auf Empfehlungen einer Expertenkommission. Rund 2 Stunden lang standen gestern am späten Abend die Züge in Deutschland still. Von der Bahn heißt es inzwischen, dass bei planmäßigen Wartungsarbeiten wohl ein technischer Fehler aufgetreten sein soll. Bundesweit war der digitale Bahnfunk gestört. Das hat nicht nur den Fahrgästen einigen Ärger bereitet. Güterzüge fahren vor allem nachts und waren darum besonders stark betroffen. Die Lage sei extrem angespannt, hieß es von einem Branchenverband. Bei der Fußball-WM werden Kritiker der Regeln des Mammutturniers heute genau hinschauen. Es spielen die Nationalmannschaften der Schweiz und Kanada gegeneinander und bei einem Unentschieden würden beide ins 16-Finale einziehen. Die Trainer haben solche Gedankenspiele bestritten. Parallel spielen ab 21 Uhr Bosnien-Herzegowina und Katar gegeneinander.
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16: Ein Streit zwischen einem Autofahrer und einer Frau mit E-Scooter ist gestern in Schwandorf eskaliert. Die 19-Jährige war auf der Dachelhofener Straße unterwegs und wurde von einem PKW überholt. Der 57-jährige Fahrer rief ihr zu, sie solle runter von der Straße. Die Antwort gefiel ihm wohl nicht, er hielt an. Die Frau wollte flüchten, wurde von dem Mann aber eingeholt, geschubst und gegen einen Zaun gedrückt. Ein Busfahrer hielt an und schritt ein. Ihn und weitere Zeugen des Vorfalls bittet die Polizei, sich zu melden. Sabine Hofer, Charivari in Schwandorf.
17: Die Stadt Regensburg und die Caritas kümmern sich gerade um Hitzeschutz für Obdachlose und Bedürftige und verschenken Hitzehelfertaschen. Darin sind zum Beispiel Trinkwasserflaschen, Fächer, Sonnencreme und ein UV-Alarmarmband. Außerdem ein Flyer mit der Info, wo es in Regensburg kühle Orte gibt. Bürgermeisterin

0: Helene Siegloch hat gerade 400 Hitzehelfertaschen an die Caritas Regensburg übergeben und die übernimmt jetzt die Verteilung, unter anderem durch Streetworker und in den Notunterkünften. Anja Stubber, Charivari in Regensburg.
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3: 3 Minuten nach 4 auf der A3 nach Passau. Vorsicht zwischen Kreuz, Deckendorf und Hengersberg. Ein defekter PKW, da sind Personen auf der Fahrbahn. Die A3 in der Gegenrichtung Passau-Regensburg zwischen Kreuzdeckendorf und Schwarzach. Ebenfalls kaputter PKW, Personen auf der Fahrbahn. Weiter auf die A6 Nürnberg-Pilsen zwischen Schmiedgarten und Nappburg-West. Hier liegen mehrere Plastikteile auf der Fahrbahn, dazu auch ein defekter LKW. Und A93 Weiden nach Regensburg zwischen Weiden Süd und Luhe-Wildenau. Hier Gefahr durch Straßenschäden, sogenannte Blow-ups hier auf dem linken Fahrstreifen.
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3: Wenn euch da noch was auffällt, Staus oder Blitzer, gerne durchrufen bei uns kostenlos die Charivari Verkehrshotline, die 08000 08007. Das Charivari-Wetter für Schwandorf und die Region. Jedes noch so kleine Lüftchen ist eine Wohltat heute. Rund 35 Grad sind es in Schwandorf am Bahnhof in Teublitz und Bruck. Heiß und sonnig in dem Mittwoch-Feierabend. Zum lange draußen sitzen heute wieder. Auch über Nacht bleiben wir so bei um die 20 Grad hängen. Keine Verschnaufspause, morgen geht's direkt weiter mit viel Sonne und blauem Himmel und bis zu 37 Grad. Der Charivari-Wettertrend für Schwandorf und die Region. Wenig Änderung, zum Wochenende können es durchaus 40 Grad werden.
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3: Ja, bei dieser Hitze sollte man am besten die Kekse in den Kühlschrank stellen. Dann haben wir bei Bedarf immer ein kühles Plätzchen. Alex Warren gleich. Mehr Hits, mehr Vielfalt. Fever Dream, Shea mit dabei mit Strong Enough, den 90er. Wir haben 6 Minuten nach 4. Kommt's gut in den Feierabend mit uns.
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1: Ja, hallo, hier ist der Rolf. Ich hätte eine Verkehrsmeldung durchzugeben.
0: Mhm.
1: Und zwar Ausfahrt Regensburg-Ost in Fahrtrichtung Passau.
0: Ja.
1: Da steht in der Ausfahrt ziemlich gleich am Anfang ein defekter PKW mit einem Reifenschaden. Da muss man schon aufpassen.
0: Super, danke für den Anruf. Perfekt.
1: Sehr, sehr gerne. Ciao.

0: Fenster auf bei der Fahrt nach Hause und den warmen Fahrtwind genießen. Mit guter Musik gleich hört zum Purple Disco Machine bei uns. Wir haben 16 Minuten nach 4 jetzt.
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0: Katrin, dein Spitzname ist KMH. Welche Spitznamen haben denn unsere WM-Spieler?
3: Die Spitznamen unserer legendären Helden sind ja bekannt. Von Terrier über Tante Käthe bis hin zum Bomber oder Kaiser haben diese Pseudonyme WM-Geschichte geschrieben. In der aktuellen Nationalmannschaft wurde Stürmer Nick Woltemade bereits im Vorfeld der WM mit dem Beinamen der Lucky Striker geprägt. Jamal Musiala hört auf den Spitznamen Bambi, den er aufgrund seiner Geschmeidigkeit und seines jungen Alters schon früh in seiner Karriere erhielt. Und Musiala ist kein Einzelname, sondern seit der EM24 das zusammengesetzte Wort des Traumduos Florian Wirtz und Jamal Bambi Musiala. Musiala. Eigentlich ist es uns auch egal, welche Namen die Spieler tragen, solange sie der deutschen Nationalelf gehören, die am Ende Weltmeister wird.
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0: Charivarium, 2 Minuten vor 4:30. Also so ein bisschen fühlt sich's Arbeiten im Büro oder auf der Baustelle heute schon an wie in der Sauna. Gut, dass der Feierabend kommt. Den läuten wir ein mit mehr Hits und mehr Vielfalt. Nächste halbe Stunde nach 4:30 mit Tom Gregory und Rather Be You. Man Without Hats dabei, The Safety Dance aus den 80ern. Gleich nach 4:30.
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5: Es ist genau 16.30 Uhr, halb fünf, und da sehen wir heute, die Reiselust ist ungebrochen. Fast 2 von 3 Bundesbürgerinnen und Bürgern planen in diesem Jahr einen Sommerurlaub. Das hat das Institut für Tourismusforschung mitgeteilt. Gut 60% beabsichtigen also demnach, in den kommenden 3 Monaten mindestens eine Urlaubsreise zu unternehmen. Thema heute auch in den Nachrichten wieder zur vollen Stunde. Jetzt schauen wir erstmal zu uns vor die Haustür.
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4: Der SSV Jahn Regensburg lädt am Samstag zum Familientag und er hat sich dafür wieder einen besonderen Ort hier im Landkreis Schwandorf ausgesucht. Die Erlebnisholzkugel am Steinberger See. Der SSV will die Sommerpause nutzen und Familien, Fans und Mitglieder zusammenbringen. Highlight des Tages wird die Autogrammstunde mit den Jahn-Profis. Vereinsmitglieder haben freien Eintritt zur Holzkugel. Für die Kinder gibt's viel Programm. Mit dem Familientag am Samstag will der Jahn erneut die Fans in der Region vernetzen und Verbundenheit zur Heimat zeigen. Saskia Hinzen, Charivari am Steinberger See.
7: Ein junger Mann ist hier in Regensburg in der Donau ertrunken. Der 26 Jahre alte Syrer war gestern Abend bei der Nibelungenbrücke in den Fluss gestiegen. Leute haben dann gesehen, wie er untergegangen ist. Die Wasserrettung hat sofort nach dem Mann gesucht. Nach knapp 3 Stunden haben sie ihn tot aus der Donau geborgen. Es ist schon der 2. tödliche Badeunfall innerhalb von wenigen Tagen hier im Raum Regensburg. Am Sonntag war im Guggenberger See bei Neutraubling ein Mann beim Stand-Up-Paddeln ins Wasser gefallen und ertrunken. Anja Stubber, Charivari.
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5: Im Feierabendverkehr Obacht auf der A3 Nürnberg-Regensburg. Zwischen Nittendorf und Sinzing gefährliche Situation in der Einfahrt. Hier liegen Reifenteile. Und im weiteren Verlauf der A3 nach Passau an der Ausfahrt Regensburg-Ost. Defektes Auto. Die A6 Nürnberg-Pilsen zwischen Schmidgarten und Nappburg-West. Hier liegen mehrere Plastikteile auf der Fahrbahn, dazu auch ein kaputter LKW. Und die A93 Weiden nach Regensburg zwischen Weiden-Süd und Luhe-Wildenau. Hier Straßenschäden, Blow-Ups auf dem linken Fahrstreifen. Und die Gegenrichtung A93 Holledau nach Regensburg zwischen Kreuz Regensburg und Regensburg-Nord. 4 Kilometer Stau, eine knappe Viertelstunde dauert es hier länger.
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5: Die Charivari Verkehrshotline, die erreicht ihr immer kostenlos. 08000 08007. Dankeschön für den Anruf.
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5: Das Charivari-Wetter. 34 Grad sind es in Regensburg am Ostentor, 33 in Neustadt an der Donau, am Stadtturm gemessen, Kreis Kelheim, und 34 sind es in Neuenburg vom Wald im Landkreis Schwandorf bei euch. Es geht mit viel Sonne und Sommerhitze in den Feierabend, so das 48-Stunden-Deo.

0: gibt schon nach einer Stunde den Geist auf. Es bleibt auch so warm zum Abend hin, zum draußen sitzen heute noch recht lange. Über Nacht bleibt's warm. Morgen keine Verschnaufspause, geht direkt weiter mit viel Sonne, blauem Himmel und bis zu 37 Grad. Und der Charivari-Wettertrend in den nächsten Tagen, so Freitag, Samstag, werden es sogar um die 40 Grad.
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0: Einen schönen Feierabend euch, Herbert Feldbauer hier um 4 Minuten nach 4:30 Backmas. Mit Musik von den Connells, jetzt 74, 75 aus den 90ern und danach gleich Leonie mit Don't Worry. Hier bei uns auf Charivari am Mittwochfeierabend.

0: der Mittwochfeierabend um gleich 4:45.
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2: Bei uns ist und bleibt es heiß in der Region. Schauen wir doch mal zu kühleren Orten, zum Beispiel nach Island. Die Insel zwischen Grönland und dem europäischen Festland ist bekannt als das Land von Feuer und Eis. Hier treffen Gletscher auf Vulkane. Trotz der vielen Feuchtgebiete gibt es in Island dank des kühlen Klimas keine Stechmücken zum neidisch werden. Reykjavik, an der Küste Islands gelegen, ist die Hauptstadt und gleichzeitig auch die größte Stadt des Landes. Hier ist es heute ziemlich frisch mit nur 13 Grad und dazu viele Wolken. Von Island ans Schwarze Meer nach Bulgarien, da liegt die Küstenstadt Burgas. Und ähnlich wie bei uns herrscht auch hier heute sowas von Sommer mit wolkenlosen Sonnenschein und 29 Grad. Die französische Stadt Graz liegt in den Hügeln nördlich von Cannes an der französischen Riviera und auch hier wird es heute sehr warm mit um die 29 Grad und dazu lockere Wolken.
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0: Big Bad auf Study Body mit Shine. 3 Minuten vor 5. Wham! Aus den 80ern, Wake Me Up Before You Go Go. Gleich zum Feierabend nach 5. Kygo und Ava Max außerdem mit Whatever. Mehr Hits und mehr Vielfalt.
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0: Feierabendzeit in Regensburg, Niederbayern und der Oberpfalz. Auf den Straßen gibt es die ein oder andere Behinderung. Wo genau? Gleich eine Übersicht nach den Nachrichten wieder bei uns.
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2: Ich bin Florian Klaus. Kein TikTok, Instagram oder Snapchat für unter 13-Jährige. Bundesfamilienministerin Prien will eine gesetzliche Altersgrenze für soziale Medien. Für Jugendliche soll es dann je nach Alter abgestufte Schutzkonzepte geben. Eine Expertenkommission hatte vorher Empfehlungen für den Jugendschutz ausgearbeitet. Zu denen gehört zum Beispiel auch, dass in Schulen die private Nutzung von Handys bis zur 7. Klasse verboten sein soll. Deutschlands Handynetze sind besser geworden, teils ist die Verbindung aber immer noch ziemlich mies. Über eine App sollen Nutzer jetzt Funklöcher melden. Die Aktion geht vom Bundesdigitalministerium und der Bundesnetzagentur aus. Tanja Wagner berichtet.
3: Aktuell gibt es immer noch Orte in Deutschland, an denen keines der großen Handynetze von Telekom, Vodafone und O2 standardmäßig funktioniert. Das sind immer noch gut 786 Quadratkilometer. Über die App Mobilfunkcheck sollen wir diese Woche melden, wo die Funklöcher sind. Das hilft den Anbietern und der Bundesnetzagentur einzustufen, wie die Situation vor Ort ist und sorgt am Ende dafür, dass die Netzabdeckung in Summe besser wird.
2: Mit künstlicher Intelligenz lassen sich täuschend echte Fälschungen erstellen. Und genau dagegen will Bayerns Justizminister Eisenreich härter vorgehen. Der CSU-Politiker fordert für sogenannte Deepfakes einen Strafrahmen von bis zu 5 Jahren Haft. Bei diesen Fälschungen werden Bilder von echten Menschen verwendet, obwohl sie nie dabei waren, auch in Pornos. Das könne bei den Betroffenen großen Schaden anrichten, hieß es. In Zweibrücken hat der Prozess begonnen, in dem es um den gewaltsamen Tod eines Zugbegleiters in Rheinland-Pfalz geht. Der 26-jährige Angeklagte hat dabei die volle Verantwortung übernommen. Er soll den Schaffner Anfang Februar nahe Landstuhl bei einer Fahrkartenkontrolle so heftig geschlagen haben, dass dieser 2 Tage später starb. Der Fall löste eine bundesweite Debatte über Sicherheit im Bahnverkehr aus. Nach dem rund 2-stündigen Bahnausfall in Deutschland gestern fallen jetzt in Westfrankreich bis Freitag viele Züge aus. Grund dafür ist aber keine technische Störung, sondern die extreme Hitze. Die Eisenbahnanlagen sollen geschont werden, hieß es. Teils sind außerdem die Klimaanlagen in alten Wagen den Temperaturen tagsüber nicht mehr gewachsen. Bis zu 44 Grad sind in Frankreich gestern gemessen worden.
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4: Ein folgenschwerer Unfall hat sich gestern in Dietersdorf bei Zandt ereignet. Vermutlich aus Unachtsamkeit kam der Fahrer eines mit Hackschnitzeln beladenen LKWs von der Fahrbahn ab, geriet in Schlingern und kippte um. Die Hackschnitzel landeten auf der Straße und einer Wiese. 2 schwere Kräne waren nötig, um das Fahrzeug wieder aufzurichten. Die Feuerwehren halfen, die Hackschnitzel auf ein Ersatzfahrzeug zu laden. Weil Betriebsstoffe ausliefen, wurde auch das Wasserwirtschaftsamt gerufen. Der Gesamtschaden liegt bei 60.000 Euro. Der Fahrer blieb unverletzt. Sabine Hofer, Charivari.
5: Die Stadt Regensburg und die Caritas kümmern sich gerade um Hitzeschutz für Obdachlose und Bedürftige und verschenken Hitzehelfertaschen. Darin sind zum Beispiel Trinkwasserflaschen, Fächer, Sonnencreme und ein UV-Alarmarmband. Außerdem ein Flyer mit der Info, wo es in Regensburg kühle Orte gibt. Bürgermeisterin Helene Siegloch hat gerade 400 Hitzehelfertaschen an die Caritas Regensburg übergeben und die übernimmt jetzt die Verteilung, unter anderem durch Streetworker und in den Notunterkünften. Anja Stubber, Charivari in Regensburg.
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1: 4:05 Vorsicht auf der A3 Passau-Regensburg zwischen Kreuz Deckendorf und Schwarzach. Ein kaputtes Auto auf dem Standstreifen, da sind auch Personen hier auf der Fahrbahn. Weiter auf die A3 Holledau nach Regensburg, auf die A93 Holledau nach Regensburg zwischen Regensburg Süd und Regensburg Nord. Hier staut sich zum Feierabend auf 5 Kilometer im Moment 12 Minuten plus. Und A93 Weiden nach Regensburg zwischen Weiden Süd und Lohe Wildenau. Gefahr durch Straßenschäden. Der linke Fahrstreifen hier gesperrt. Es staut sich hier im Moment auf 3 Kilometer. Und im weiteren Verlauf der A93 zwischen Regensburg Nord und Regensburg Pfaffenstein ein defekter PKW.
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1: Gerne melden, jederzeit kostenlos 08000 08007. Dankeschön.
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1: Das Charivari-Wetter für Schwandorf und die Region. Jedes noch so kleine Lüftchen ist eine Wohltat heute. Rund 35 Grad sind es in Schwandorf am Bahnhof in Teublitz und Bruck. Heiß und sonnig in dem Mittwoch-Feierabend. Zum lange draußen sitzen heute wieder. Auch über Nacht bleiben wir so bei um die 20 Grad hängen. Keine Verschnaufspause, morgen geht's direkt weiter mit viel Sonne und blauem Himmel und bis zu 37 Grad. Der Charivari-Wettertrend für Schwandorf und die Region. Wenig Änderung, zum Wochenende können es durchaus 40 Grad werden.
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1: Der Asphalt brennt auf dem Nachhauseweg um 6:05. Abkühlung gefällig, bekommt ihr gleich. Ein Experiment, einfach zuhören, tut euch gut, versprochen. Dazu Anastasia mit Sick and Tired aus den Anfang 2000ern. Mehr Hits, mehr FIFA mit Kamrad. Hug Yourself, ganz neu. Kommt's gut heim.
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Charivari am Mittwoch. 16 Minuten nach 5. Die Klamotten kleben an uns, die Hitze am Nachmittag. Von Wilmering bis Regenstauf, von Abensberg bis Regensburg. Macht uns ganz schön zu schaffen und das könnt ihr jetzt mal ausprobieren. Ein kleines Abkühlexperiment. Bestimmte Geräusche lösen sofort eine Abfrischung im Gehirn aus. Das können so die Eiswürfelchen sein, die ihr euch auf der Terrasse in euer Getränk kippt. Die Arschbombe ins Schwimmbecken, im Freibad Sattelbogen im Landkreis Cham oder beim Baden im Schwetzi-Kreis Regensburg. Was auch super hilft, ist so ein lauer Sommerregen über den sanften Hügeln des Bayerischen Walds. Und die perfekte Abkühlung, ausgelöst im Gehirn nur durchs Hören. Meeresrauschen, so der Wind, der übers Wasser pfeift. Ihr spürt ihn auf der Haut, in den Haaren. Schon mal eine Vorfreude auf den nächsten Sommerurlaub. Startet jetzt mit dieser kleinen gedanklichen Abkühlung gut in den Mittwochfeierabend. 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

0: von Treibes frei. Charivari am Mittwoch. In ganz Europa werden in den kommenden Tagen neue Temperaturrekorde erwartet. Ich sage, ist doch schön, dann haben wir wenigstens nicht umsonst geschwitzt, oder? Mehr Hits, mehr Vielfalt zum Feierabend. Nächste halbe Stunde gleich mit Sascha, If You Believe, die 90er. Moskenner, ganz neu mit dabei mit Rhythm Unknown, gleich nach 5:30.
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0: 5:30 am Mittwoch. Kein TikTok, Instagram oder Snapchat für unter 13-Jährige. Bundesfamilienministerin Prien will eine gesetzliche Altersgrenze für soziale Medien. Das unter anderem heute Thema in den Nachrichten bei uns. Die bekommt ihr wieder zur vollen Stunde dann. Jetzt schauen wir erstmal zu uns.
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7: Ein Streit zwischen einem Autofahrer und einer Frau mit E-Scooter ist gestern in Schwandorf eskaliert. Die 19-Jährige war auf der Dachelhofener Straße unterwegs und wurde von einem PKW überholt. Der 57-jährige Fahrer rief ihr zu, sie solle runter von der Straße. Die Antwort gefiel ihm wohl nicht, er hielt an. Die Frau wollte flüchten, wurde von dem Mann aber eingeholt, geschubst und gegen einen Zaun gedrückt. Ein Busfahrer hielt an und schritt ein. Ihn und weitere Zeugen des Vorfalls bittet die Polizei, sich zu melden. Sabine Hofer, Charivari in Schwandorf.
8: Der SSV Jahn Regensburg lädt am Samstag zum Familientag und er hat sich dafür wieder einen besonderen Ort hier im Landkreis Schwandorf ausgesucht. Die Erlebnisholzkugel am Steinberger See. Der SSV will die Sommerpause nutzen und Familien, Fans und Mitglieder zusammenbringen. Highlight des Tages wird die Autogrammstunde mit den Jahn-Profis. Vereinsmitglieder haben freien Eintritt zur Holzkugel. Für die Kinder gibt's viel Programm. Mit dem Familientag am Samstag will der Jahn erneut die Fans in der Region vernetzen und Verbundenheit zur Heimat zeigen. Saskia Hinzen, Charivari am Steinberger See.
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0: Die A3 nach Nürnberg. Zwischen Regensburg-Ost und Regensburg-Burg-Weinting ein liegengebliebenes Fahrzeug auf dem rechten Fahrstreifen. Im weiteren Verlauf der A3 zwischen Beratshausen und Parsberg kaputter Lastwagen. Weiter auf die A93 Regensburg nach Weiden zwischen Teublitz und Schwandorf Süd ein liegengebliebenes Fahrzeug auf dem Standstreifen und Vorsicht, hier läuft auch Kraftstoff aus. A93 Holledau-Regensburg zwischen Kreuz-Regensburg und Regensburg-West hier aktuell 2 Kilometer Stau, 6 Minuten dauert's länger.
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0: Staus und Blitzer könnt ihr uns jederzeit kostenlos melden. Die Charivari Verkehrshotline ist die 08000 08007. Dankeschön.
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0: Das Charivari-Wetter in Regensburg beim Goldenen Waller sind es 35 Grad im Moment, 34 sind es in Schwandorf am Marktplatz, genau wie in Roding am Eschbach im Landkreis Cham. Jetzt zum Abend dann eine schöne Sulz oder einen leichten Salat zum Abendessen oder was Eiskaltes zum

0: Trinken dazu. Genieß mal dieses heiße Sommerwetter heute. Die nächsten Stunden bleibt es noch richtig schön sonnig und auch warm, auch über Nacht. Morgen weiter mit der Sommerhitze bis zu 37 Grad. Der Charivari-Wettertrend. So am Freitag und Samstag werden es durchaus an die 40 Grad bei uns.
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0: So richtig gut essen gehen bei uns in der Region und richtig sparen dazu. Das geht mit uns, mit der Charivari Gastro Lounge. Gleich mehr dazu in 10 Minuten nach dem Rag & Bone Man mit Skin. Sascha, If You Believe, die 90ern, vorher aktueller Sound von Alle Farben, Baby Goodbye. Ich bin Herbert Feldbauer, 5 Minuten nach 5:30.

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0: aus den 80ern. Ihr keep me hanging on nach 18 Uhr dazu Ed Sheeran. Shape of You. Zum Feierabend am Mittwoch.
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0: Einen schönen guten Abend. Auf den Straßen ist noch richtig was los. Eine ausführliche Übersicht gleich bei uns nach den Nachrichten.
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2: Ich bin Florian Klaus. Die Funklöcher in Deutschland sollen gestopft werden. Dafür wollen das Bundesdigitalministerium und die Bundesnetzagentur herausfinden, wo die Not am größten ist. Dabei setzen sie auf die Mithilfe der Menschen im Land. Über die App Mobilfunkcheck können wir festhalten, wo das Netz schlecht ist oder gar nicht funktioniert. Die Aktion soll eine Woche dauern. Die Bundesanwaltschaft ermittelt gegen einen Russen wegen möglicher Sabotageversuche an der Gasversorgung in Deutschland. In Berlin und Frankfurt am Main hat es Durchsuchungen gegeben. Es geht um eine ehemalige Tochterfirma des staatlichen russischen Energiekonzerns Gazprom. Tanja Wagner berichtet.
3: Es geht um einen Zeitraum zu Beginn des Ukraine-Kriegs. Damals wollte ein angeblich neuer Eigentümer die Gazprom Germania aus dem Nichts heraus liquidieren, hieß es von der Bundesanwaltschaft. Das hätte die Gasversorgung in Deutschland in einer ohnehin kritischen Phase weiter erschweren können. Das Bundeswirtschaftsministerium bekam Wind von der geplanten Aktion und verhinderte sie.
2: Plötzlich herrscht in den Zügen in Deutschland Funkstille und darum dann auch Stillstand auf den Gleisen. Laut Bahn ist der Bahnfunk gestern Abend deswegen ausgefallen, weil es bei Wartungsarbeiten ein Problem gegeben hat. Bevor die Backup-Lösungen für so einen Fall genutzt werden konnten, musste demnach erst die Ursache des Problems gefunden werden. Darum musste der komplette Zugverkehr eingestellt werden. Viele Reisende saßen dadurch über mehrere Stunden fest. Der Zugang zu Drogen wird immer leichter. Das beklagt der Drogenbeauftragte der Bundesregierung Streeck. Der Anteil der jungen Erwachsenen, die schon Erfahrungen mit illegalen Drogen gemacht haben, ist in den vergangenen Jahren gestiegen. Bei den 18- bis 25-Jährigen sind es jetzt knapp 19%. Vor 3 Jahren waren es noch unter 14%. Besonders der steigende Kokainkonsum macht Streeck Sorgen. Bei der Fußball-WM werden Kritiker der Regeln des Mammutturniers heute genau hinschauen. Es spielen die Nationalmannschaften der Schweiz und Kanada gegeneinander und bei einem Unentschieden würden beide ins 16-Finale einziehen. Die Trainer haben solche Gedankenspiele bestritten. Parallel spielen ab 21 Uhr Bosnien-Herzegowina und Katar gegeneinander.
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4: Ein folgenschwerer Unfall hat sich gestern in Dietersdorf bei Zandt ereignet. Vermutlich aus Unachtsamkeit kam der Fahrer eines mit Hackschnitzeln beladenen LKWs von der Fahrbahn ab, geriet in Schlingern und kippte um. Die Hackschnitzel landeten auf der Straße und einer Wiese. 2 schwere Kräne waren nötig, um das Fahrzeug wieder aufzurichten. Die Feuerwehren halfen, die Hackschnitzel auf ein Ersatzfahrzeug zu laden. Weil Betriebsstoffe ausliefen, wurde auch das Wasserwirtschaftsamt gerufen. Der Gesamtschaden liegt bei 60.000 Euro. Der Fahrer blieb unverletzt. Sabine Hofer, Charivari.
5: Ein junger Mann ist hier in Regensburg in der Donau ertrunken. Der 26 Jahre alte Syrer war gestern Abend bei der Nibelungenbrücke in den Fluss gestiegen. Leute haben dann gesehen, wie er untergegangen ist. Die Wasserrettung hat sofort nach dem Mann gesucht. Nach knapp 3 Stunden haben sie ihn tot aus der Donau geborgen. Es ist schon der 2. tödliche Badeunfall innerhalb von wenigen Tagen hier im Raum Regensburg. Am Sonntag war im Guggenberger See bei Neutraubling ein Mann beim Stand-Up-Paddeln ins Wasser gefallen und ertrunken. Anja Stubber, Charivari.
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0: 3 Minuten nach 6, Obacht auf der A3 nach Nürnberg. Zwischen Neutraubling und Regensburg Ost. Gefahr durch Reifenteile. Dazu steht hier ein defekter LKW. Im weiteren Verlauf der A3 zwischen Regensburg Ost und Burg Weinting. Ebenfalls ein liegen gebliebenes Fahrzeug auf dem rechten Fahrstreifen. Die A3 in der Gegenrichtung. Nach Passau zwischen Rosenhof und Wörth an der Donau-Wiesent 2 defekte Pkw, ein Unfall hier mit mehreren Fahrzeugen. A9 Nürnberg-München an der Raststätte in der Holledau, Gefahr durch Reifenteile, die Ausfahrt blockiert. Und A93 Regensburg nach Holledau zwischen Regensburg Nord und Regensburg Pfaffenstein, ebenfalls ein kaputtes Auto auf dem Standstreifen.
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0: Könnt ihr uns gerne melden, jederzeit kostenlos. Die Charivari Verkehrshotline ist die 08000 08007. Das Charivari-Wetter in Regensburg am Eisernen Steg sind

0: 34 Grad, genau wie in Guteneck am Schloss, Kreis Schwandorf, und 33 sind es in Berratshausen, Kreis Regensburg. Es geht mit viel Sonne weiter durch den Mittwochfeierabend bei uns. Es bleibt noch gut warm, auch über Nacht. Da sind die Temperaturen dann so bei um die 20 Grad eingependelt. Morgen schon wieder weiter mit Sommerhitze bis zu 37 Grad. Der Charivari-Wettertrend. Es gibt insgesamt relativ wenig Wetteränderung in dieser Woche. Es werden sogar bis zu 40 Grad dann zum Wochenende.
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0: Ich will euch ja keinen Druck machen, aber in genau 6 Monaten ist Heiligabend. Da können wir uns wieder beschweren, dass wir keinen Schnee haben. Und 24. Juni heute bedeutet auch Ende der Spargelsaison. Es gibt aber noch Chancen, an einen Spargel zu kommen. Das hören wir uns an in dieser halben Stunde. Dazu Musik von Drain und Drops of Jupiter, die 2000er und Taylor Swift, vorher mit Opalite um 6:05.
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0: Abendessen, Charivari. I'm in love with the shape of you. 18 Minuten nach 6 haben wir's. Heute ist Schluss. Aus und Gor ist mit der Spargelsaison. Aber nicht ganz. Marina Blümel vom Spargelhof Blümel in Abensberg, St. Hallanden.
1: Servus, Herbert.
0: Hi. Am 24. Juni, also heute an Johanne, ist normal Schluss. Gibt aber noch eine Möglichkeit, an Spargel zu kommen.
1: Wir verlängern unsere Spargelzeit bis einschließlich Sonntag, 28. Juni.
0: Ja, sauber.
1: Weil wir so viele verschiedene Flächen haben, können wir einen Teil verfrühen und einen Teil verspäten. Und deshalb können wir unsere Spargelzeit nur ein paar Tage hinausziehen.
0: Bedeutet also, in vielen Spargelhäuseln der Region können wir heute und die nächsten Tage noch Spargel kaufen. Wenn wir dann noch einen ergattert haben, wie können wir den haltbar machen?
1: Einen weißen Spargel einfach vorher schälen, dann eingefrieren oder einfach süß-sauer ins Glasl einmachen. Und beim grünen Spargel ist ein Pesto eine wunderbare Möglichkeit, den Rest des Jahres nur davor zu zehren.
0: Danke für die Tipps. Also dann am besten noch eindecken mit Spargel.
1: Weil Spargelentzug haben wir wieder lang genug.
0: Das stimmt. Also ich hab's gerade gehört. Auch wenn die Spargelsaison heute am 24. Juni offiziell endet, es gibt durchaus noch die Möglichkeit, einen zu bekommen heute und die nächsten Tage. Und wenn man einfrieren, haben wir sogar noch viel länger was davon. Dann hält der Spargel quasi kurz für immer. Das ist Vincent Weiss mit Kurz für immer auf Charivari.

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0: So klingt der Feierabend am Mittwoch auf Charivari. Eine Minute vor 7 haben wir es gleich bei uns. The Comet Arts und Sarah Jane Morris. Don't leave me this way. Nächste halbe Stunde außerdem. Benson Boone dabei. Sorry, I'm here for someone else. Gleich.
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7: Es ist 18.30 Uhr, 6:30, ganz genau.
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8: Guten Abend. Ein Kleinkind musste nach einem Autounfall heute in der Regensburger Innenstadt ins Krankenhaus. Die Mutter war mit dem Kind im Kinderwagen auf der Schottenstraße unterwegs, auf dem Fußweg. Ein Autofahrer missachtete die Vorfahrt des Linienbusses. Dieser konnte nicht mehr bremsen und kollidierte mit dem Wagen, so dass der Wagen weggeschoben wurde. Dabei prallte der PKW auf die Mutter mit ihrem Kinderwagen. Das Kind wurde zur Sicherheit in eine Klinik gebracht. Die Mutter wurde bei dem Zusammenstoß leicht verletzt. Wegen der Hitze. Der Schwandorfer Landkreislauf am Wochenende ist abgesagt. Wegen der angekündigten hohen Temperaturen am Samstag haben sich die Organisatoren dazu entschieden, die größte Breitensportveranstaltung des Landkreises auf Herbst zu verlegen. Eine Entscheidung, die sicherlich nicht leicht gefallen ist. Aber das Risiko für die Gesundheit der Teilnehmer und Helfer sei zu groß, so Christian Meyer vom Organisationsteam. Die bereits vorgenommenen Anmeldungen behalten ihre Gültigkeit für den Ersatztermin im Herbst. Und online gibt es weitere Informationen zum Vorgehen unter partner-sad.de. Das war wohl selbst für die Bundespolizei ein kleiner Schock. Bei einer Kontrolle auf der B299 bei Waldsassen, zweier Männer aus den Niederlanden, fanden die Beamten gleich mehrere verbotene Gegenstände. Darunter eine große Menge Pyrotechnik und eine mutmaßlich funktionierende Maschinenpistole. Heute konnte die Polizei jedoch eine erste Entwarnung geben. Dabei handelt es sich wohl doch nur um eine sogenannte Dekorationswaffe. Endgültige Ermittlungen stehen allerdings noch aus. Gegen die beiden Männer wird trotzdem weiter ermittelt wegen anderer Straftaten.
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7: Vorsicht auf der A3 nach Nürnberg. Zwischen Regensburg-Ost und Regensburg-Burgweinting ein liegen gebliebenes Fahrzeug auf dem rechten Fahrstreifen. Die A3 in der Gegenrichtung nach Passau zwischen Rosenhof und Wörth an der Donau-Wiesen. Zwei defekte Pkw hier auf dem Standstreifen. Und A9 Nürnberg-München an der Raststätte in der Holledau-Gefahr durch Reifenteile, die Ausfahrt hier blockiert.
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7: Wir freuen uns über eure Anrufe 08000 08007, immer kostenlos, die Charivari-Verkehrshotline. Das Charivari-Wetter in Regensburg am Schloss St. Emmeram sind 32 Grad im Moment, noch 31 in Kelheim am Altmühltor und in Neuenburg vom Wald hier 29 Grad im Moment. Es geht weiter mit Sonne und Wärme durch den Abend. Auch über Nacht bleibt es bei Temperaturen so um die 20 Grad. Morgen geht es rauf auf bis zu 37 Grad mit viel Sonne und blauem Himmel und der Charivari-Wettertrend. Wenig Änderung insgesamt. Zum Wochenende hin können es durchaus 40 Grad werden.
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7: Und jetzt ab ins Hotel. Ins Tokyo Hotel. Neue Musik von Tokyo Hotel, gleich Memory Lane. Mein Hit-Tipp heute Abend stelle ich euch gleich vor dazu. Musik von Ace of Base, die 90er, All That She Wants und davor die Imagine Dragons mit Thunder um 4 Minuten nach 6:30. Ich bin Herbert Feldbauer.

0: Wetten, dass ich jetzt die neuen Moderatoren von Wetten, dass hier habe in der Sendung. Top, mein Hit-Tipp gilt, Tokyo Hotel am Start.
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0: Zurück zu den Wurzeln mit einer Portion Rock-Sound. Tokyo Hotel melden sich mit ihrer neuen Single Memory Lane zurück. Das ist ein weiterer Vorbote ihres kommenden 7. Studioalbums. Der Song spannt so den Bogen zwischen den frühen Jugendjahren der Bandmitglieder und dem Leben, das die vier heute führen. Es geht um ein Gefühl, das viele von uns kennen, so den Blick zurück auf ein

Eine Zeit, einen Ort oder Menschen, die einen geprägt haben. Aus den vier Teenagern aus Sachsen-Anhalt hat sich ja damals über Nacht alles verändert, sind eines der größten Pop-Phänomene Europas geworden. Die beiden Kaulitz-Brüder sind ja heute extrem präsent, auch mit ihrem Podcast, mit ihrer Netflix-Serie und bald eben mit der Wetten-Das-Moderation. Und die Fans sind ihnen treu. Zum Reinhören jetzt Memory Lane. Das wird vermutlich jetzt weniger in den Charts. Ein Hit dafür aber für Tokyo Hotel Fans ganz bestimmt. Memory Lane, neu auf Charivari.

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0: unter 13-Jährige mit Ausnahmen für nachweislich kindgerechte Angebote. Prien will dafür im besten Fall eine europäische Regelung. Nach dem bundesweiten Ausfall des Zugverkehrs gestern hat die Aufarbeitung begonnen. Beim Tausch einer technischen Komponente im digitalen Funksystem sei ein Problem aufgetreten, heißt es von der Bahn. Thomas Thunfeld berichtet.
1: Das Verständnis für die Probleme mit der technischen Komponente hält sich in Grenzen. Wenn es an Hardware oder einem Update-Problem eines Servers gelegen habe, müsse die Bahn dafür sorgen, dass sich sowas nicht wiederholt, so die klare Erwartung von Bundesverkehrsminister Schnieder. Die Probleme zeigen, dass die Systeme der Bahn dringend modernisiert werden müssen, sagt der Vorsitzende des Verkehrsausschusses im Bundestag, Al-Wazir.
0: Bayern werden bis 2035 rund 290.000 Arbeitskräfte fehlen. Davon geht die Vereinigung der Bayerischen Wirtschaft aus. Der Mangel trifft vor allem den Norden und Nordosten des Freistaats. Besonders gesucht sein werden Fahrer, Reinigungskräfte und Fachleute für Gebäudetechnik. Auf der anderen Seite rechnen die Forscher mit einem Überangebot, zum Beispiel in Marketing-, Medien- und naturwissenschaftlichen Berufen. Deutschland kauft keine neuen Fregatten vom Typ F-126. Verteidigungsminister Pistorius hat das milliardenschwere Rüstungsprojekt gestoppt. Der Grund: ein beauftragtes niederländisches Unternehmen kann Zeit- und Kostenvorgaben nicht einhalten. Insgesamt sollten 6 Fregatten gebaut werden für rund 10 Milliarden Euro. Die bisher entstandenen Kosten von rund 2,3 Milliarden Euro müssen wohl größtenteils abgeschrieben werden. Wann wird der neue Tiefbahnhof fertig? Diese Frage beschäftigt die Menschen in Stuttgart schon lange und die Antwort hat sich in der Zeit mehrfach geändert. Jetzt soll Stuttgart 21 Ende 2031 in Betrieb gehen. Das haben Bahnvertreter laut Teilnehmern im Verkehrsausschuss des Bundestags gesagt. Dass ein Teil des Bahnhofs schon in diesem Jahr eröffnet wird, war im November abgesagt worden. Unter anderem wegen Problemen bei der Digitalisierung.
2: 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Hier die aktuellen Meldungen von den Straßen bei uns in der Region. Fahrt auf der A3 Nürnberg in Richtung Passau besonders vorsichtig. Zwischen den Anschlussstellen Rosenhof und Wörth an der Donau-Wiesent kommt es zu Behinderungen aufgrund eines Unfalles. Auf der A93 Holledau in Richtung Regensburg. Fahrt zwischen den Anschlussstellen Regensburg-West und Regensburg-Königswiesen besonders vorsichtig. Es kommt zu Behinderungen durch Gegenstände auf der Fahrbahn.
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4: Dampfig durch den Abend und die Nacht mit später um die 16, 17 Grad in Regensburg, Niederbayern und der Oberpfalz. Morgen tagsüber klettern die Temperaturen schon wieder nach oben bis zu 35 Grad, meist sonnig und trocken. Der Charivari-Wettertrend. Das Motto der nächsten Tage bleibt bei 36 Grad und es wird noch heißer.
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4: Wie jeden Feierabend gleich die Geschichte, die mich heute ganz besonders gefreut hat. Ich bin Herbert Feldbauer. Kurz nach 19 Uhr am Mittwoch, Britney Spears macht mit uns einen Ausflug in die 90er. Baby One More Time geht's gleich. Davor ganz neu, Harry Styles, richtiger Ohrwurm, American Girls. Jetzt.
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1: Ich bin Florian Klaus. In mehreren Ländern wird über Social-Media-Verbote für Kinder und Jugendliche diskutiert. Australien hat so etwas sogar schon. In Deutschland will Familienministerin Prien einen weniger strikten Weg gehen. Sie will eine Altersgrenze für

0: Mittwochabend, 7:15.
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0: Mit KI gegen Gauner, Telefonbetrüger vorgehen. Ein Schüler aus Bayern, aus dem Landkreis München, hat bei Jugendforscht mit einem KI-System gegen Schockanrufe den Bundespreis gewonnen. Für die innovativste Arbeit. Sein Computer prüft Gesprächsinhalte in Echtzeit und warnt, wenn er Betrugsmaschen erkennt. Damit hat der Vincent den ersten Preis und auch einen Europapreis gewonnen. Die Technik soll in etwa einem Jahr dann schon marktreif sein. Ein Mini-Rechner, der zu Hause an den Router angeschlossen wird, zeichnet Gespräche auf und leitet sie live an ein KI-Sprachmodell weiter. So funktioniert das Ganze. Wenn das System typische Muster eines Betrugs erkennt, kann es das Telefonat automatisch beenden. Eine super Sache, damit Betrüger keine Chance

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4: Guten Abend. Ein Kleinkind musste nach einem Autounfall heute in der Regensburger Innenstadt ins Krankenhaus. Die Mutter war mit dem Kind im Kinderwagen auf der Schottenstraße unterwegs, auf dem Fußweg. Ein Autofahrer missachtete die Vorfahrt des Linienbusses. Dieser konnte nicht mehr bremsen und kollidierte mit dem Wagen, so dass der Wagen weggeschoben wurde. Dabei prallte der PKW auf die Mutter mit ihrem Kinderwagen. Das Kind wurde zur Sicherheit in eine Klinik gebracht. Die Mutter wurde bei dem Zusammenstoß leicht verletzt. Wegen der Hitze. Der Schwandorfer Landkreislauf am Wochenende ist abgesagt. Wegen der angekündigten hohen Temperaturen am Samstag haben sich die Organisatoren dazu entschieden, die größte Breitensportveranstaltung des Landkreises auf Herbst zu verlegen. Eine Entscheidung, die sicherlich nicht leicht gefallen ist. Aber das Risiko für die Gesundheit der Teilnehmer und Helfer sei zu groß, so Christian Meyer vom Organisationsteam. Die bereits vorgenommenen Anmeldungen behalten ihre Gültigkeit für den Ersatztermin im Herbst. Und online gibt es weitere Informationen zum Vorgehen unter partner-sad.de. Das war wohl selbst für die Bundespolizei ein kleiner Schock. Bei einer Kontrolle auf der B299 bei Waldsassen, zweier Männer aus den Niederlanden, fanden die Beamten gleich mehrere verbotene Gegenstände, darunter eine große Menge Pyrotechnik und eine mutmaßlich funktionierende Maschinenpistole. Heute konnte die Polizei jedoch eine erste Entwarnung geben. Dabei handelt es sich wohl doch nur um eine sogenannte Dekorationswaffe. Endgültige Ermittlungen stehen allerdings noch aus. Gegen die beiden Männer wird trotzdem weiter ermittelt wegen anderer Straftaten.
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6: Hier die wichtigsten Meldungen von den Straßen bei uns in der Region. Wenn ihr gerade auf der A93 Holledau in Richtung Regensburg unterwegs seid, fahrt zwischen den Anschlussstellen Regensburg-Kumpfmühl und Regensburg-Königswiesen vorsichtig. Hier kommt es zu Verzögerungen wegen einer Baustelle.
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8: Dampfig durch den Abend und die Nacht mit später um die 16, 17 Grad in Regensburg, Niederbayern und der Oberpfalz. Morgen tagsüber klettern die Temperaturen schon wieder nach oben bis zu 35 Grad, meist sonnig und trocken. Der Charivari-Wettertrend. Das Motto der nächsten Tage bleibt bei 36 Grad und es wird noch heißer.
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8: Also von jetzt an, kurz nach 7:30, können wir uns schon ein paar Stündel raussetzen. Es ist mehr als angenehm warm noch in den nächsten Stunden. Herbert Feldbauer hier, Musik gleich von Katy Perry und Raw, Duran Duran, The Wild Boys dabei, die 80er und vorher Leonie mit Caleb Scott und Stay. Einen schönen guten Abend.

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6: Heute kurzer Blick zurück, Nachlese Elfenbeinküste, die Analyse. 2-1 gewonnen letztes Wochenende, was sagen wir dazu?
7: Da hat man wieder den Joker Undav gesehen, der spielt gut.
8: Sehr gut.
7: Und macht halt die Dinger, wenn sie kommen müssen.
6: Aber Leo, ja. du musst was beichten.
7: Ja, ich habe die zweite Hälfte nicht gesehen, ich bin eingeschlafen.
6: Weil die erste Hälfte so langweilig war, oder was?
7: Nee, mir war also ich bin in der ersten Hälfte auch fast eingeschlafen.
6: Ja, weiß.
7: Aber dann habe ich die Werbung in diesem Power-Drink-Dings nochmal aufgerüttelt, weil die ist dann immer so cool.
6: Hast du die zwei Tore von Undav gesehen, ja oder nein?
7: Nein.
6: Dann... Niki, musst du ran. Zweimal Undav, muss der in die Startelf?
7: Nein, ganz sicher nicht. Der soll Joker bleiben.
8: Ja, ich finde immer, der sollte in so 50., 60., 60. Minute.
6: Ja, das muss man auch können, ne?
8: Immer so als Joker.
6: Weil, ich meine, wenn der Gegner dann weiß, hey, oh, da kommt es der Undav, der hat schon die Hütten gemacht, ist ja auch eine Taktik, ne?

0: Mhm. Ja, ich glaube, der haltet auch nicht durch.
1: Sind wir froh, dass wir ihn auf unserer Seite haben. Und ich muss euch ein Kompliment aussprechen. Mhm. Ihr habt 3-2 oder 2-1 knappes Spiel getippt gegen die Elfenbeinküste.
0: Ich habe 2-1 getippt, deswegen bin ich jetzt Dritter beim Tippspiel.
1: Hut
0: ich
1: ab.
0: Auch. Ich bin Erster.
1: Alles richtig analysiert.
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8: Ich bin Florian Klaus. Die Bundesanwaltschaft ermittelt gegen einen Russen wegen möglicher Sabotageversuche an der Gasversorgung in Deutschland. In Berlin und Frankfurt am Main hat es Durchsuchungen gegeben. Es geht um eine ehemalige Tochterfirma des staatlichen russischen Energiekonzerns Gazprom. Tanja Wagner berichtet.
9: Es geht um einen Zeitraum zu Beginn des Ukraine-Kriegs. Damals wollte ein angeblich neuer Eigentümer die Gazprom Germania aus dem Nichts heraus liquidieren, hieß es von der Bundesanwaltschaft. Das hätte die Gasversorgung in Deutschland in einer ohnehin kritischen Phase weiter erschweren können. Das Bundeswirtschaftsministerium bekam Wind von der geplanten Aktion und verhinderte sie.
8: Extreme Hitze ist aus Sicht der Weltgesundheitsorganisation eine der gefährlichsten Folgen des Klimawandels. Rund 500.000 Menschen sterben laut WHO-Chef Tedros weltweit jährlich an Hitze.

0: Folgen. Viele der Todesfälle seien aber vermeidbar. Besonders Risikogruppen sollten geschützt werden, so die WHO. Dazu gehören nicht nur Alte, Kranke, Schwangere und Kinder, sondern auch Arbeiter und sozial benachteiligte Menschen. Rund 2 Stunden lang standen gestern am späten Abend die Züge in Deutschland still. Von der Bahn heißt es inzwischen, dass bei planmäßigen Wartungsarbeiten wohl ein technischer Fehler aufgetreten sein soll. Bundesweit war der digitale Bahnfunk gestört. Das hat nicht nur den Fahrgästen einigen Ärger bereitet. Güterzüge fahren vor allem nachts und waren darum besonders stark betroffen. Die Lage sei extrem angespannt, hieß es von einem Branchenverband. Der Drogenkonsum unter Jugendlichen und jungen Erwachsenen nimmt zu. Das zeigt eine Studie, zu der sich der Drogenbeauftragte Streeck geäußert hat. Fast 20% der 18- bis 25-Jährigen hat demnach schon Erfahrungen mit illegalen Drogen gemacht. 2023 waren es gut 13%. Streeck sagt, an Drogen kommen junge Menschen immer einfacher über digitale Kanäle. Besonders alarmierend sei der steigende Kokainkonsum. Wenn sich Kanada und die Schweiz heute bei der Fußball-WM unentschieden trennen, sind beide sicher weiter. Sie stehen in Gruppe B gerade beide bei 4 Punkten. Die Trainer haben aber vor dem Spiel beide klargemacht, der Gruppensieg soll her. Bei einem Remis läge Kanada vorne. Um 21 Uhr geht es los. Gleichzeitig spielt Bosnien-Herzegowina gegen Katar.
1: 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Hier die aktuellen Meldungen von den Straßen bei uns in der Region. Fahrt auf der A93 Holledau in Richtung Regensburg vorsichtig. Zwischen den Anschlussstellen Regensburg-Kumpfmühl und Regensburg-Königswiesen kommt es zu Verzögerungen wegen einer Baustelle. Wir bleiben noch auf der A93, Weiden in Richtung Holledau. Auch zwischen den Anschlussstellen Regenstauf und Regensburg-Nord kommt es zu Behinderungen wegen einer Baustelle. Wir bleiben noch auf der A93, Regensburg in Richtung Weiden. Auch zwischen Regensburg-Nord und Regenstauf kommt es zu Behinderungen wegen einer Baustelle.
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3: Am besten mit einem nassen Handtuch heute zudecken in der Nacht. Es bleibt auch da wacherl warm mit um die 20 Grad in Regensburg, Niederbayern und der Oberpfalz. Keine Verschnaufspause morgen, direkt weiter mit Sommerhitze bis zu 37 Grad. Viel Sonne, blauer Himmel dazu, der Charivari-Wettertrend. Zum Wochenende hin wenig Änderungen, durchaus 40 Grad.
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2: Noch bis Samstag ist Pflanzerlmarkt auf dem Kammermarktplatz. Neben Pflanzen wird auch Deko für den Garten verkauft. Immer donnerstags gibt's einen Vortrag im Markt. Morgen unter dem Motto Böse Blumen, herrlich humorvoll, rabenschwarz. Es geht um die dunkle Seite der Pflanzen, überraschende Geschichten und viel Humor. Los geht's morgen um 18 Uhr auf dem Kammermarktplatz. Der 1. FC Neuenburg vom Wald feiert am Wochenende sein 100-jähriges Bestehen. Es gibt Festzeltbetrieb und Live-Musik, aber natürlich wird's auch sportlich. Zum Beispiel mit der Jubiläums-Stadtmeisterschaft im Fußball und einem Champions-League-Bambini-Turnier. Ab Freitag also 100 Jahre 1. FC Neuenburg vom Wald.
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1: Guten Abend. Ein Kleinkind musste nach einem Autounfall heute in der Regensburger Innenstadt ins Krankenhaus. Die Mutter war mit dem Kind im Kinderwagen auf der Schottenstraße unterwegs, auf dem Fußweg. Ein Autofahrer missachtete die Vorfahrt des Linienbusses. Dieser konnte nicht mehr bremsen und kollidierte mit dem Wagen, so dass der Wagen weggeschoben wurde. Dabei prallte der PKW auf die Mutter mit ihrem Kinderwagen. Das Kind wurde zur Sicherheit in eine Klinik gebracht. Die Mutter wurde bei dem Zusammenstoß leicht verletzt. Wegen der Hitze. Der Schwandorfer Landkreislauf am Wochenende ist abgesagt. Wegen der angekündigten hohen Temperaturen am Samstag haben sich die Organisatoren dazu entschieden, die größte Breitensportveranstaltung des Landkreises auf Herbst zu verlegen. Eine Entscheidung, die sicherlich nicht leicht gefallen ist. Aber das Risiko für die Gesundheit der Teilnehmer und Helfer sei zu groß, so Christian Meyer vom Organisationsteam. Die bereits vorgenommenen Anmeldungen behalten ihre Gültigkeit für den Ersatztermin im Herbst. Und online gibt es weitere Informationen zum Vorgehen unter partner-sad.de. Das war wohl selbst für die Bundespolizei ein kleiner Schock. Bei einer Kontrolle auf der B299 bei Waldsassen zweier Männer aus den Niederlanden fanden die Beamten gleich mehrere verbotene Gegenstände, darunter eine große Menge Pyrotechnik und eine mutmaßlich funktionierende Maschinenpistole. Heute konnte die Polizei jedoch eine erste Entwarnung geben. Dabei handelt es sich wohl doch nur um eine sogenannte Dekorationswaffe. Endgültige Ermittlungen stehen allerdings noch aus. Gegen die beiden Männer wird trotzdem weiter ermittelt wegen anderer Straftaten.
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4: Hier die aktuellen Meldungen von den Straßen bei uns in der Region. Fahrt auf der A93 Holledau in Richtung Regensburg vorsichtig. Zwischen den Anschlussstellen Regensburg-Kumpfmühl und Regensburg-Königswiesen kommt es zu Behinderungen wegen einer Baustelle. Ebenfalls auf der A93 Weiden in Richtung Holledau kommt es zwischen Regenstauf und Regensburg-Nord zu Behinderungen wegen einer Baustelle. Wir bleiben noch auf der A93. Regensburg in Richtung Weiden. Auch zwischen den Anschlussstellen Regensburg-Nord und Regenstauf kommt es zu Behinderungen wegen einer Baustelle.
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6: Am besten mit einem nassen Handtuch heute zudecken in der Nacht. Es bleibt auch da wacherl warm mit um die 20 Grad in Regensburg, Niederbayern und der Oberpfalz. Keine Verschnaufspause morgen, direkt weiter mit Sommerhitze bis zu 37 Grad, viel Sonne, blauer Himmel dazu, der Charivari-Wettertrend. Zum Wochenende hin wenig Änderungen, durchaus 40 Grad.
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0: Wetten, dass ich jetzt die neuen Moderatoren von Wetten, dass hier habe in der Sendung. Top, mein Hit-Tipp gilt, Tokyo Hotel am Start.
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0: Zurück zu den Wurzeln mit einer Portion Rock-Sound. Tokyo Hotel melden sich mit ihrer neuen Single Memory Lane zurück. Das ist ein weiterer Vorbote ihres kommenden 7. Studioalbums. Der Song spannt so den Bogen zwischen den frühen Jugendjahren der Bandmitglieder und dem Leben, das die vier heute führen. Es geht um ein Gefühl, das viele von uns kennen, so den Blick zurück auf eine Zeit, einen Ort oder Menschen, die einen geprägt haben. Aus den vier Teenagern aus Sachsen-Anhalt hat sich ja damals über Nacht alles verändert, sind eines der größten Pop-Phänomene Europas geworden. Die beiden Kaulitz-Brüder sind ja heute extrem präsent, auch mit ihrem Podcast, mit ihrer Netflix-Serie und bald eben mit der Wetten-Das-Moderation. Und die Fans sind ihnen treu. Zum Reinhören jetzt Memory Lane. Das wird vermutlich jetzt weniger in den Charts. Ein Hit dafür aber für Tokyo-Hotel-Fans ganz bestimmt. Memory Lane, neu auf Charivari.

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1: Ich bin Florian Klaus. Deutschlands Handynetze sind besser geworden, teils ist die Verbindung aber immer noch ziemlich mies. Über eine App sollen Nutzer jetzt Funklöcher melden. Die Aktion geht vom Bundesdigitalministerium und der Bundesnetzagentur aus. Tanja Wagner berichtet.
2: Aktuell gibt es immer noch Orte in Deutschland, an denen keines der großen Handynetze von Telekom, Vodafone und O2 standardmäßig funktioniert. Das sind immer noch gut 786 Quadratkilometer. Über die App Mobilfunkcheck sollen wir diese Woche melden, wo die Funklöcher sind. Das hilft den Anbietern und der Bundesnetzagentur einzustufen, wie die Situation vor Ort ist und sorgt am Ende dafür, dass die Netzabdeckung in Summe besser wird.
1: Kein TikTok, Instagram oder Snapchat für unter 13-Jährige. Bundesfamilienministerin Prien will eine gesetzliche Altersgrenze für soziale Medien. Für Jugendliche soll es dann je nach Alter abgestufte Schutzkonzepte geben. Eine Expertenkommission hatte vorher Empfehlungen für den Jugendschutz ausgearbeitet. Zu denen gehört zum Beispiel auch, dass in Schulen die private Nutzung von Handys bis zur 7. Klasse verboten sein soll. Plötzlich herrscht in den Zügen in Deutschland Funkstille und darum dann auch Stillstand auf den Gleisen. Laut Bahn ist der Bahnfunk gestern Abend ausgefallen, weil eine technische Komponente ausgetauscht wurde. Wie das genau zu der Störung geführt hat, die zeitweise den kompletten Zugverkehr lahmgelegt hat, wird analysiert. Viele Reisende saßen über mehrere Stunden fest.

0: Nach dem rund zweistündigen Bahnausfall in Deutschland gestern fallen jetzt in Westfrankreich bis Freitag viele Züge aus. Grund dafür ist aber keine technische Störung, sondern die extreme Hitze. Die Eisenbahnanlagen sollen geschont werden, hieß es. Teils sind außerdem die Klimaanlagen in alten Wagen den Temperaturen tagsüber nicht mehr gewachsen. Bis zu 44 Grad sind in Frankreich gestern gemessen worden. In diesen Minuten beginnen bei der Fußball-WM die ersten Spiele des dritten Spieltags. Kanada und die Schweiz liegen in Gruppe B beide bei 4 Punkten. Jetzt spielen sie um den Gruppensieg. Bei einem Unentschieden wären beide sicher weiter. Kanada würde dann auf Platz 1 bleiben. Im anderen Spiel der Gruppe treffen außerdem Bosnien-Herzegowina und Katar aufeinander.
1: 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Hier die aktuellen Meldungen von den Straßen bei uns in der Region. Fahrt auf der A93 Holledau in Richtung Regensburg vorsichtig. Zwischen den Anschlussstellen Regensburg-Kumpfmühl und Regensburg-Königswiesen kommt es zu Behinderungen wegen einer Baustelle. Wir bleiben noch auf der A93. Weiden in Richtung Holledau. Auch zwischen den Anschlussstellen Regenstauf und Regensburg-Nord kommt es zu Behinderungen wegen einer Baustelle. Wir bleiben noch auf der A93. Regensburg in Richtung Weiden. Auch zwischen den Anschlussstellen Regensburg-Nord und Regenstauf kommt es zu Behinderungen wegen einer Baustelle.
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3: Am besten mit einem nassen Handtuch heute zudecken in der Nacht. Es bleibt auch da wacherl warm mit um die 20 Grad in Regensburg, Niederbayern und der Oberpfalz. Keine Verschnaufspause morgen, direkt weiter mit Sommerhitze bis zu 37 Grad. Viel Sonne, blauer Himmel dazu, der Charivari-Wettertrend. Zum Wochenende hin wenig Änderungen, durchaus 40 Grad.
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1: Hier die aktuellen Meldungen von den Straßen bei uns in der Region. Fahrt auf der A93 Holledau in Richtung Regensburg. Vorsichtig! Zwischen den Anschlussstellen Regensburg-Kumpfmühl und Regensburg-Königswiesen kommt es zu Behinderungen wegen einer Baustelle. Ebenfalls auf der A93

0: 94 Weiden in Richtung Holledau kommt es zwischen Regenstauf und Regensburg Nord zu Behinderungen wegen einer Baustelle. Wir bleiben noch auf der A93 Regensburg in Richtung Weiden. Auch zwischen Regensburg Nord und Regenstauf kommt es zu Behinderungen wegen einer Baustelle.
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3: Am besten mit einem nassen Handtuch heute zudecken in der Nacht. Es bleibt auch da wacherl warm mit um die 20 Grad in Regensburg, Niederbayern und der Oberpfalz. Keine Verschnaufspause morgen, direkt weiter mit Sommerhitze bis zu 37 Grad, viel Sonne, blauer Himmel dazu, der Charivari-Wettertrend. Zum Wochenende hin wenig Änderungen, durchaus 40 Grad.
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1: Ich bin Yves Simon. Wer noch keine 13 Jahre alt ist, soll draußen bleiben. Bundesfamilienministerin Prien will eine gesetzliche Altersgrenze für Social Media. Ausnahmen soll es aber geben, und zwar für nachweislich kindgerechte Angebote. Prien will das bevorzugt auf europäischer Ebene regeln. Falls das aber nicht klappt, dann bereitet sie nationale Regelungen vor. Eine Expertenkommission hatte an Vorschlägen gearbeitet, um den Jugendschutz im digitalen Raum zu verbessern. Nach dem bundesweiten Ausfall des Zugverkehrs gestern hat die Aufarbeitung begonnen. Beim Tausch einer technischen Komponente im digitalen Funksystem ist offensichtlich ein Problem aufgetreten, heißt es heute von der Bahn. Thomas Thonfeld berichtet für uns.
2: Das Verständnis für die Probleme mit der technischen Komponente hält sich in Grenzen. Wenn es an Hardware oder einem Update-Problem eines Servers gelegen habe, müsse die Bahn dafür sorgen, dass sich sowas nicht wiederholt, so die klare Erwartung von Bundesverkehrsminister Schnieder. Die Probleme zeigen, dass die Systeme der Bahn dringend modernisiert werden müssen, sagt der Vorsitzende des Verkehrsausschusses im Bundestag, Al-Wazir.
1: Die Funklöcher in Deutschland sollen kleiner werden. Dafür wollen das Bundesdigitalministerium und die Bundesnetzagentur herausfinden, wo die Not am größten ist. Und dabei setzen sie auf die Mithilfe der Menschen im Land. Über die App Mobilfunkcheck kann jede und jeder festhalten, wo das Netz schlecht ist oder gar nicht funktioniert. Die Aktion soll eine Woche dauern. Wegen Sabotageverdachts hat die Bundesanwaltschaft heute Räume in Frankfurt und auch in Berlin durchsuchen lassen. Ein 51-Jähriger steht im Verdacht, dass er die deutsche Gasversorgung stören wollte. Es geht dabei um eine ehemalige Tochter des russischen Energiekonzerns Gazprom. Die Firma sollte verkauft werden, wohl mit dem Ziel, Gasspeicher bei uns in Deutschland außer Betrieb zu nehmen. Das allerdings hat das Bundeswirtschaftsministerium verhindert. Der Zugang zu Drogen wird immer leichter. Das beklagt der Drogenbeauftragte der Bundesregierung Streeck. Der Anteil der jungen Erwachsenen, die schon Erfahrungen mit illegalen Drogen gemacht haben,

0: ist in den letzten Jahren gestiegen. Bei den 18- bis 25-Jährigen sind es jetzt knapp 19%. Vor 3 Jahren waren es noch weniger als 14. Besonders der steigende Kokainkonsum macht Streeck große Sorgen.
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2: Hier die wichtigsten Meldungen von den Straßen bei uns in der Region. Fahrt auf der A93 Holledau in Richtung Regensburg. Vorsichtig! Zwischen Regensburg-Kumpfmühl und Regensburg-Königswiesen kommt es zu Verzögerungen wegen einer Baustelle. Wir bleiben noch auf der A93. Weiden in Richtung Holledau. Auch zwischen den Anschlussstellen Regenstauf und Regensburg-Nord kommt es zu Behinderungen wegen einer Baustelle. Wir bleiben noch auf der A93. Regensburg in Richtung Weiden. Auch zwischen Regensburg-Nord und Regenstauf kommt es zu Behinderungen wegen einer Baustelle.
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3: Am besten mit einem nassen Handtuch heute zudecken in der Nacht. Es bleibt auch da wacherl warm mit um die 20 Grad in Regensburg, Niederbayern und der Oberpfalz. Keine Verschnaufspause morgen, direkt weiter mit Sommerhitze bis zu 37 Grad. Viel Sonne, blauer Himmel dazu, der Charivari-Wettertrend. Zum Wochenende hin wenig Änderungen, durchaus 40 Grad.

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1: Hier die aktuellen Meldungen von den Straßen bei uns in der Region. Fahrt auf der A93 Holledau in Richtung Regensburg vorsichtig. Zwischen Regensburg-Kumpfmühl und Regensburg-Königswiesen kommt es zu Verzögerungen wegen einer Baustelle. Wir bleiben noch auf der A93. Weiden in Richtung Holledau. Auch zwischen Regenstauf und Regensburg-Nord kommt es zu Behinderungen wegen einer Baustelle. Wir bleiben noch auf der A93. Regensburg in Richtung Weiden. Auch zwischen den Anschlussstellen Regensburg-Nord und Regenstauf kommt es zu Behinderungen wegen einer Baustelle.
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3: Am besten mit einem nassen Handtuch heute zudecken in der Nacht. Es bleibt auch da wacherl warm mit um die 20 Grad in Regensburg, Niederbayern und der Oberpfalz. Keine Verschnaufspause morgen, direkt weiter mit Sommerhitze bis zu 37 Grad. Viel Sonne, blauer Himmel dazu, der Charivari-Wettertrend. Zum Wochenende hin wenig Änderungen, durchaus 40 Grad.
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3: Ich bin Yves Simon. In zwei Wochen findet in der türkischen Hauptstadt Ankara ein NATO-Gipfel statt und den bereiten die größeren europäischen Partner gerade zusammen in Berlin vor. Bundeskanzler Merz hat die Staats- und Regierungschefs von Frankreich, Großbritannien, Italien und Polen zu sich ins Kanzleramt eingeladen. Vor den Gesprächen, da hat Merz nochmal den Willen zur Stärkung der NATO bekräftigt.
4: Wir gehen diesen Weg gemeinsam. Ich sage mit Bedacht, nationale Alleingänge in unserer Verteidigungspolitik wären ein Irrweg. Wir wollen mehr Zusammenarbeit, transatlantisch und europäisch.
3: Ein klarer Wink aus Europa in Richtung USA und vor allem in Richtung Präsident Trump. Deutschland, Frankreich, Großbritannien, Italien und Polen nennen sich gemeinsam E5, angelehnt an den Begriff der G7. Im Prozess um den Tod eines Zugbegleiters in Rheinland-Pfalz hat der angeklagte Schwarzfahrer die Tat eingeräumt und sich bei den Angehörigen entschuldigen lassen, das Ganze aber über seine Anwaltschaft. Er selbst hat nicht gesprochen. Der 26-Jährige soll den Zugbegleiter bei einer Fahrkartenkontrolle nahe Landstuhl so heftig geschlagen haben, dass dieser an einer Hirnblutung gestorben ist. Die Familie bezweifelt die Aufrichtigkeit der Entschuldigung. Im Gericht wurde ein Video der Tat gezeigt. Im Saal kam es zu emotionalen Szenen. Im ehemaligen Gefängnis von Ingolstadt sollen in Zukunft beschleunigte Asylverfahren stattfinden. Die Stadt wird nach dem Münchner Flughafen der zweite Standort bei uns in Bayern für diese sogenannten Außengrenzverfahren. Betroffen sind Menschen mit geringen Chancen auf Asyl in Deutschland. Sie sollen binnen 12 Wochen einen Bescheid bekommen und dürfen in dieser Zeit die Einrichtung nicht verlassen. Der Airbus A380 gilt als einer der beliebtesten Passagierjets auf der Welt und er ist vor allem auch das größte Passagierflugzeug. 16 dieser Riesenflieger müssen jetzt allerdings erstmal am Boden bleiben und kurzfristig überprüft werden wegen möglicher Risse an wichtigen Flügelteilen. Betroffen sind vor allem Maschinen von Emirates und eine von Qantas, der australischen staatlichen Airline. 5 Flugzeuge dürfen erst nach einem Check wieder mit Passagieren starten. Die Lufthansa gibt aber Entwarnung, bei ihren 8 in München stationierten A380 wurden keine Risse gefunden. Seit einer Weile ist ja bekannt, dass TV-Moderator Jörg Pilawa und Bundestagspräsidentin Julia Klöckner ein Paar sind. Jetzt hat Pilawa seine Partnerin bei der Arbeit besucht. Im Netz gibt's gerade Bilder, wie Pilawa im sommerlichen Sakko und mit einer Sonnenbrille auf der Besuchertribüne sitzt und einer Plenarsitzung lauscht.
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0: hier die aktuellen Meldungen von den Straßen bei uns in der Region. Fahrt auf der A93 Holledau in Richtung Regensburg vorsichtig. Zwischen den Anschlussstellen Regensburg-Kumpfmühl und Regensburg-Königswiesen kommt es zu Behinderungen wegen einer Baustelle. Ebenfalls auf der A93 Weiden in Richtung Holledau kommt es zwischen Regenstauf und Regensburg-Nord zu Behinderungen wegen einer Baustelle. Wir bleiben noch auf der A93, Regensburg in Richtung Weiden. Auch zwischen den Anschlussstellen Regensburg-Nord und Regenstauf kommt es zu Behinderungen wegen einer Baustelle.
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3: Am besten mit einem nassen Handtuch heute zudecken in der Nacht. Es bleibt auch da wacherl warm mit um die 20 Grad in Regensburg, Niederbayern und der Oberpfalz. Keine Verschnaufspause morgen, direkt weiter mit Sommerhitze bis zu 37 Grad. Viel Sonne, blauer Himmel dazu, der Charivari-Wettertrend. Zum Wochenende hin wenig Änderungen, durchaus 40 Grad.

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1: Hier die wichtigsten Meldungen von den Straßen bei uns in der Region. Fahrt auf der A93 Holledau in Richtung Regensburg vorsichtig. Zwischen Regensburg-Kumpfmühl und Regensburg-Königswiesen kommt es zu Behinderungen wegen einer Baustelle. Wir bleiben noch auf der A93. Weiden in Richtung Holledau. Auch zwischen den Anschlussstellen Regenstauf und Regensburg Nord kommt es zu Behinderungen wegen einer Baustelle. Wir bleiben noch auf der A93. Regensburg in Richtung Weiden. Auch zwischen Regensburg Nord und Regenstauf kommt es zu Behinderungen wegen einer Baustelle.
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3: Am besten mit einem nassen Handtuch heute zudecken in der Nacht. Es bleibt auch da wacherl warm mit um die 20 Grad in Regensburg, Niederbayern und der Oberpfalz. Keine Verschnaufspause morgen, direkt weiter mit Sommerhitze bis zu 37 Grad. Viel Sonne, blauer Himmel dazu, der Charivari-Wettertrend. Zum Wochenende hin wenig Änderungen, durchaus 40 Grad.
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1: Ich bin Yves Simon. Bundeskanzler Merz hat sich im Bundestag zum zweiten Mal in diesem Jahr den Fragen der Abgeordneten gestellt. Nach einem kurzen Eingangsstatement hat die Fragerunde etwa eine Stunde noch gedauert. Eindeutiges Hauptthema war die geplante Rentenreform. Merz hat nochmal für die 33 Empfehlungen der Rentenkommission geworben.
2: Wenn die Menschen länger leben und älter werden, dann müssen sie auch, um ein auskömmliches Einkommen im Alter zu erzielen, wenigstens einen Teil davon auch länger arbeiten. Das ist möglich und das werden wir auch machen müssen, damit dieses System in sich trägt.
1: Außerdem hat Merz angekündigt, dass demnächst ein Entlastungspaket für die Wirtschaft kommt. Bundesfamilienministerin Prien spricht sich für eine gesetzliche Altersgrenze von 13 Jahren für die eigenständige Nutzung von Social Media, wie zum Beispiel TikTok, Instagram oder auch Snapchat aus. Jüngere Kinder sollen nur nachweislich kindgerechte Angebote nutzen dürfen. Für 13- bis 18-Jährige sind dann abgestufte Schutzvorkehrungen geplant. Eine Expertenkommission fordert vor allem, die Plattformen mit strengen Vorgaben zu kindgerechten Voreinstellungen in die Pflicht zu nehmen. Der neue freiwillige Wehrdienst kommt gut an. Das Verteidigungsministerium meldet 24% mehr Bewerbungen und auch 11% mehr Neueinstellungen bei der Bundeswehr als im Vorjahr. Auch die Wehrerfassung läuft. 96% der jungen Männer haben den verpflichtenden Fragebogen ausgefüllt. Mehr als jeder Fünfte zeigt auch Interesse an der Bundeswehr. Gegen die übrigen 4% wird jetzt ein Ordnungswidrigkeitsverfahren geprüft. Da sitzen gerade einige vor dem Rechner und wollen eine Bestellung abgeben, denn nach fast 13 Jahren Wartezeit ist es jetzt soweit. GTA 6 kann jetzt ab Mitternacht offiziell vorbestellt werden. Das Spiel soll dann am 19. November auf PlayStation 5 und Xbox-Versionen auf den Markt kommen. PC-Spieler müssen sich noch weiter gedulden. Neben der Standardversion für etwa 80 Euro bietet Rockstar Games eine Ultimate Edition für etwa 100 Euro an. Bei der Fußball-Weltmeisterschaft hat der letzte Spieltag der Gruppenphase am Abend begonnen. Die Spiele in Gruppe B, die sind auch schon vorbei. Die Schweiz hat Co-Gastgeber Kanada mit 2:1 besiegt und zieht damit als Gruppensieger ins 16-Finale ein vor Kanada. Und im anderen Spiel hat Bosnien-Herzegowina mit 3:1 gegen Katar gewonnen, den Gastgeber der WM 2022. Katar ist damit sicher ausgeschieden. Bosnien-Herzegowina könnte als Gruppendritter noch weiterkommen, das entscheidet sich aber erst noch.
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3: Hier die wichtigsten Meldungen von den Straßen bei uns in der Region. Wenn ihr gerade auf der A93 Holledau in Richtung Regensburg unterwegs seid, fahrt zwischen den Anschlussstellen Regensburg-Kumpfmühl und Regensburg-Königswiesen vorsichtig. Hier kommt es zu Verzögerungen wegen einer Baustelle. Wir bleiben noch auf der A93. Weiden in Richtung Holledau. Auch zwischen Regenstauf und Regensburg-Nord kommt es zu Behinderungen wegen einer Baustelle. Wir bleiben noch auf der A93. Regensburg in Richtung Weiden. Auch zwischen Regensburg Nord und Regenstauf kommt es zu Behinderungen.

0: wegen einer Baustelle.
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2: Durch eine warme Sommernacht in Regensburg, Niederbayern und der Oberpfalz tagsüber gehen die Temperaturen heute schon wieder rauf. Auf bis zu 37 Grad, richtig heiß mit Sonne und blauem Himmel. Der Charivari-Wettertrend. Ab morgen zum Wochenende hin können es durchaus 40 Grad werden.
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1: Hier die aktuellen Meldungen von den Straßen bei uns in der Region. Fahrt auf der A93 Holledau in Richtung Regensburg vorsichtig. Zwischen Regensburg-Kumpfmühl und Regensburg-Königswiesen kommt es zu Verzögerungen wegen einer Baustelle. Ebenfalls auf der A93 Weiden in Richtung Holledau kommt es zwischen Regenstauf und Regensburg-Nord zu Behinderungen wegen einer Baustelle. Wir bleiben noch auf der A93 Regensburg in Richtung Weiden. Auch zwischen den Anschlussstellen Regensburg-Nord und Regenstauf kommt es zu Behinderungen wegen einer Baustelle.

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1: Ich bin Yves Simon. Bundeskanzler Merz hat sich im Bundestag zum zweiten Mal in diesem Jahr den Fragen der Abgeordneten gestellt. Nach einem kurzen Eingangsstatement hat die Fragerunde etwa eine Stunde noch gedauert. Eindeutiges Hauptthema war die geplante Rentenreform. Merz hat nochmal für die 33 Empfehlungen der Rentenkommission geworben.
2: Wenn die Menschen länger leben und älter werden, dann müssen sie auch, um ein auskömmliches Einkommen im Alter zu erzielen, wenigstens einen Teil davon auch länger arbeiten. Das ist möglich und das werden wir auch machen müssen, damit dieses System in sich trägt.
1: Außerdem hat Merz angekündigt, dass demnächst ein Entlastungspaket für die Wirtschaft kommt. Bundesfamilienministerin Prien spricht sich für eine gesetzliche Altersgrenze von 13 Jahren für die eigenständige Nutzung von Social Media, wie zum Beispiel TikTok, Instagram oder auch Snapchat aus. Jüngere Kinder sollen nur nachweislich kindgerechte Angebote nutzen dürfen. Für 13- bis 18-Jährige sind dann abgestufte Schutzvorkehrungen geplant. Eine Expertenkommission fordert vor allem, die Plattformen mit strengen Vorgaben zu kindgerechten Voreinstellungen in die Pflicht zu nehmen. Der neue freiwillige Wehrdienst kommt gut an. Das Verteidigungsministerium meldet 24% mehr Bewerbungen und auch 11% mehr Neueinstellungen bei der Bundeswehr als im Vorjahr. Auch die Wehrerfassung läuft. 96% der jungen Männer haben den verpflichtenden Fragebogen ausgefüllt. Mehr als jeder Fünfte zeigt auch Interesse an der Bundeswehr. Gegen die übrigen 4% wird jetzt ein Ordnungswidrigkeitsverfahren geprüft. Nach fast 13 Jahren Wartezeit ist es jetzt soweit. GTA 6 kann seit Mitternacht ganz offiziell vorbestellt werden. Das Spiel soll dann am 19. November auf PlayStation 5 und Xbox-Versionen auf den Markt kommen. PC-Spieler müssen sich noch ein bisschen gedulden. Neben der Standardversion für etwa 80 Euro bietet Rockstar Games eine Ultimate Edition für etwa 100 Euro an. Bei der Fußball-Weltmeisterschaft hat der letzte Spieltag der Gruppenphase am Abend begonnen. Die Spiele in Gruppe B, die sind auch schon vorbei. Die Schweiz hat Co-Gastgeber Kanada mit 2-1 besiegt und zieht damit als Gruppensieger ins 16-Finale ein vor Kanada. Und im anderen Spiel hat Bosnien-Herzegowina mit 3-1 gegen Katar gewonnen, den Gastgeber der WM 2022. Katar ist damit sicher ausgeschieden. Bosnien-Herzegowina könnte als Gruppendritter noch weiterkommen, das entscheidet sich aber erst noch.
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3: Hier die wichtigsten Meldungen von den Straßen bei uns in der Region. Fahrt auf der A93 Holledau in Richtung Regensburg vorsichtig. Zwischen den Anschlussstellen Regensburg-Kumpfmühl und Regensburg-Königswiesen kommt es zu Verzögerungen wegen einer Baustelle. Wir bleiben noch auf der A93. Weiden in Richtung Holledau. Auch zwischen Regenstauf und Regensburg-Nord kommt es zu Behinderungen wegen einer Baustelle. Ebenfalls auf der A93 Regensburg in Richtung Weiden kommt es zwischen Regensburg-Nord und Regenstauf zu Behinderungen wegen einer Baustelle.
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4: Durch eine warme Sommernacht in Regensburg-Niederbayern und der Oberpfalz tagsüber gehen die Temperaturen heute schon wieder rauf. Auf bis zu 37 Grad, richtig heiß mit Sonne und blauem Himmel. Der Charivari-Wettertrend. Ab morgen zum Wochenende hin können es durchaus 40 Grad werden.

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1: Hier die wichtigsten Meldungen von den Straßen bei uns in der Region. Fahrt auf der A93 Holledau in Richtung Regensburg vorsichtig. Zwischen den Anschlussstellen Regensburg-Kumpfmühl und Regensburg-Königswiesen kommt es zu Behinderungen wegen einer Baustelle. Wir bleiben noch auf der A93, Weiden in Richtung Holledau. Auch zwischen den Anschlussstellen Regenstauf und Regensburg-Nord kommt es zu Behinderungen wegen einer Baustelle. Wir bleiben noch auf der A93. Regensburg in Richtung Weiden. Auch zwischen Regensburg-Nord und Regenstauf kommt es zu Behinderungen wegen einer Baustelle.